0: Die DFB-Frauen haben ihr letztes Qualifikationsspiel für die WM kommendes Jahr in Brasilien gewonnen. Gegen den tabellenletzten Slowenien setzte sich die Mannschaft 2:0 durch. Für die Weltmeisterschaft qualifiziert hatte sich das deutsche Team schon.
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1: Mit der Platte ist Gary Moore 1990 in eine neue Phase seiner Karriere übergegangen. 38 Jahre war er damals alt. In einem Interview hat er mal erklärt, dass er den Blues schon seit den 60ern geliebt hat. Er meinte, mit 13 oder 14 habe ich zum ersten Mal John Mayall and the Blues Breakers gehört, mit Eric Clapton an der Leadgitarre. Schon der erste Song, All My Love, hat mein Leben auf einen Schlag verändert. Ich habe noch nie eine Gitarre so klingen hören. Ja, das meinte er dazu. An dem Album selbst haben dann auch einige Blues-Größen wie Albert King und Albert Collins mitgearbeitet, aber auch George Harrison von den Beatles hat einen Song geschrieben und spielt sogar auf einem die Gitarre.
2: Der Sound dieser Platte ist aber ein ganz besonderer, hat Gary Moore selber gesagt, denn die ist ganz stark beeinflusst von seiner Rockzeit, die er vorher gehabt hat. Das macht diese ganz besondere Mischung aus. Also das Bluesige gepaart immer noch mit seinen rockigen, ja, Wurzeln quasi, die er vorher gespielt hat. Also von daher ein wirklich ganz besonderer Sound. Gary Moore, ein begnadeter Gitarrist, der leider viel zu früh gestorben ist. 2011, er wurde gerade 58 Jahre alt. Aber seine Musik, die bleibt unsterblich, so wie der Song Still Got the Blues.

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1: Die schwurbeligsten Verschwörungstheorien der Rockgeschichte. Theorie Nummer 5. Das FBI gegen die Rolling Stones. Die USA wollten die Rolling Stones loswerden, weil die mit ihrem Rockstar Sodom und Gomorra in den 60ern einfach zu krass waren für die Amis. Eine Theorie besagt, dass das FBI denen durch einen Drogendealer Acid unterjubeln und die dann hochnehmen wollte. Mit solchen Vorstrafen würden die nämlich niemals ein Visum bekommen und Auftritte in den USA wären dann passé. Mick Jagger und Keith Richards sind zum Glück nochmal um die übertriebenen Gefängnisstrafen rumgekommen. Bis ein Jahr wäre nämlich drin gewesen. Die Theorie hakt nur ein bisschen, dass die Drogen untergejubelt waren, ist wohl eher unwahrscheinlich.

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2: Ich bin Lisa Weber. Eigentlich sollten die Bundestagsabgeordneten ab Juli rund 500 Euro mehr bekommen. Das will die Bundesregierung in diesem Jahr aber aussetzen. Der Bundestag berät morgen erstmals über einen entsprechenden Gesetzentwurf. Union und SPD beugen sich damit auch dem Druck der Opposition. Die US-Armee hat wieder Ziele im Iran angegriffen. Wie das Regionalkommando für die Golfregion mitteilte, handele es sich um Angriffe zur Selbstverteidigung nach dem Abschuss eines US-Hubschraubers. Zuvor hatte US-Präsident Trump bereits einen Vergeltungsschlag dafür angekündigt. Neuer Rekord bei den politisch motivierten Straftaten in Deutschland. Laut Bundeskriminalamt waren es im letzten Jahr knapp 86.000 Fälle. Etwa doppelt so viele wie noch vor 10 Jahren. Bundesinnenminister Dobrindt nennt diese Zahlen alarmierend. Die NASA hat die Mitglieder der nächsten Artemis-Mission vorgestellt. Deutsche sind nicht mit dabei, dafür aber der Italiener Luca Parmitano als erster Europäer. Zum Mond geht es bei der Artemis-3-Mission Ende kommenden Jahres nicht. Die vierköpfige Crew soll diesmal in der Erdumlaufbahn Tests für eine spätere Mondlandung durchführen. WM-Sender Magenta TV verdient ordentlich mit den von der FIFA festgelegten Trinkpausen. Es wurden alle Werbeplätze dafür verkauft, sagte Senderchef Butzen dem Redaktionsnetzwerk Deutschland. In jedem der über 100 Spiele gibt es pro Halbzeit eine 3-minütige Trinkpause, egal bei welchem Wetter.
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1: Die Erfolge von British Steel, das Album, gilt natürlich nicht nur als Kultalbum bei uns, es ist ja eh schon mitverantwortlich für den Boom der ganzen Stilrichtung überhaupt. New Wave of British Heavy Metal. Judas Priest sind ja Miterfinder. Auf der Scheibe sind ja Breaking the Law, aber auch andere Kracher, Living After Midnight, United, die berühmtesten Priest-Songs, würde ich jetzt mal sagen. Breaking the Law war nach Living After Midnight die zweite Single-Auskopplung von der Scheibe British Steel und beide sind auf Anhieb auch super erfolgreich, sogar in den Mainstream-Charts. In den UK-Singles-Charts haben sie Platz 12 erreicht, in den US-Billboard-Mainstream-Rock-Charts zum Beispiel Platz 16 und British Steel ist sogar Platz 4 der britischen Albumcharts und damit auch bis dato der größte kommerzielle Erfolg der Band.

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1: Wer sind eigentlich Limp Bizkit? Also, die haben sich 1994 in Jacksonville, Florida gegründet. Ich sag mal so, was der Name Limp Bizkit wirklich genau bedeuten soll, beziehungsweise warum sich die Band so genannt hat, dazu gibt's mehrere Theorien. Angeblich soll ein Kumpel von Frontmann Fred Durst mal gesagt haben, dass sich sein Kopf wie ein Limp Bizkit, also wie ein schlaffer Keks, anfühlt. Aus Bizkit, also dem englischen Wort für Keks, wurde dann Bizkit und später dann Bizkit mit der Schreibweise, wie wir sie heute kennen, also B-I-Z-K-I-T.
2: Eine andere Theorie, die recht weit verbreitet ist, besagt, dass Fred Durst mal in einem Gebrauchtwarenladen gearbeitet hat. Und da kam dann öfter mal ein älterer Mann hin, um Kekse zu kaufen. Der Mann soll wohl gehinkt haben und Durst hat ihn dann als, im Witz sozusagen, als Limp Bizkit, also eben als schlaffer Keks benannt. Und weil das so doll bei ihm hängen geblieben ist, wurde halt seine Band danach benannt.
1: In einem Buch über die Band, das auch genauso heißt wie die Band selbst, steht aber auch, dass der Bandname eigentlich gar keine bestimmte Bedeutung hat, sondern einfach nur eine Reaktion aus den Leuten hervorrufen soll. Da steht, der Name soll die Leute abschrecken, sagt Durst in dem Buch. Viele Leute nehmen die CD in die Hand und denken, Limp Bizkit? Oh, die müssen scheiße sein. Von diesen Leuten wollen wir gar nicht erst, dass sie unsere Musik hören.
2: In einem AMA, also Ask Me Anything, also quasi eine virtuelle Fragerunde, hat er einem Fan auf die Frage, was der Bandname bedeutet, geantwortet: Ich wollte, dass es genauso leicht von der Zunge rollt wie zum Beispiel Led Zeppelin, aber so seltsam ist, dass man Schwierigkeiten hat, ihn zu vergessen. Ich erinnere mich da an Namen wie Gimp, Disco, Split, Dickslit, Bitch Piglet und Blotfart. Außerdem haben wir diesen Namen oder Zweck nie wirklich ernst genommen, da die Chancen, zu diesem Zeitpunkt Erfolg zu haben, gering bis gleich null waren.

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3: Ich bin Gisa Weber. Schönen guten Morgen. Wegen der angespannten Wirtschafts- und Haushaltslage in Deutschland soll die Erhöhung der Diäten im Bundestag dieses Jahr ausfallen. Die Fraktionen von Union und SPD wollen einen entsprechenden Gesetzentwurf in den Bundestag einbringen. Morgen soll erstmals darüber beraten werden. Die US-Armee hat wieder Ziele im Iran angegriffen. Wie das Regionalkommando für die Golfregion mitteilte, handele es sich um Angriffe zur Selbstverteidigung nach dem Abschuss eines US-Hubschraubers. Zuvor hatte US-Präsident Trump bereits einen Vergeltungsschlag dafür angekündigt. Vor der Gesundheitsministerkonferenz in Hannover wird es heute laut. Hunderte Beschäftigte aus Kliniken wollen gegen die geplante Krankenkassenreform auf die Straße gehen. Die sieht nämlich vor, dass Zahlungen an die Krankenhäuser gedeckelt werden sollen. Und das, obwohl viele Häuser schon jetzt rote Zahlen schreiben. Der italienische Astronaut Luca Parmitano nimmt als erster Europäer an einem Artemis-Flug der NASA teil. Die US-Raumfahrtbehörde hat jetzt die 4 Crewmitglieder der nächsten Mission vorgestellt. Ziel der Artemis-3-Mission ist es, Tests in der Erdumlaufbahn durchzuführen, die eine spätere Mondlandung vorbereiten sollen. Die deutschen Fußballerinnen haben auch ihr letztes Qualifikationsspiel für die kommende WM gewonnen. 2:0 stand es am Ende gegen Slowenien. Das Ticket für die WM nächstes Jahr in Brasilien hatten die DFB-Frauen schon vor der Partie sicher.
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1: '81, mehr als 4 Jahre nach dem Welterfolg ihres Albums Hotel California, gingen die Musiker der Eagles eigene Wege. Schlagzeuger Don Henley zu den Gründen für die damalige Trennung.
2: It's the typical, quintessential, normal stuff that every band on earth goes through.
1: Es waren die typischen Probleme, die früher oder später bei jeder Band auftreten. Wie viele Songs darf ich auf dem nächsten Album unterbringen? Wer singt diesen oder jenen Part? Schreibst du mit mir zusammen oder nicht? Warum gefällt dir mein Song nicht? Und so weiter.
3: Why don't you like this song? You know?
2: Yeah, why don't you like that my song?
1: Und dann fügt er hinzu.
4: All we felt was the pressure to do better than Hotel California.
1: Immer war da dieser Druck, noch besser sein zu müssen als auf Hotel California.

Mit erfrischendem Galgenhumor erklärten Henley und Co. beim Abschied, er werde die Hölle zufrieren, als dass die Eagles wieder zusammenkämen. 1994 kamen sie wieder zusammen und das Comeback-Album hieß folgerichtig Hell Freezes Over, die Hölle friert zu. 2007 veröffentlichten sie Long Road Out of Eden. Noch immer bestechen sie mit perfektem Sounddesign und Harmoniegesang. Die Eagles jetzt aus ihrem jüngsten Album How

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1: I don't drink anymore. I don't drink any less.
2: And here he is, that well-known star of stage, screen and the rainbow, Mr. Keith Moon. Let's hear it for Keith.
3: Zwei Kollegen beim geselligen Beisammensein, Ex-Beatle Ringo Starr und Keith Moon, Schlagzeuger der Rockband The Who. Ihre Freundschaft wuchs mit jedem Schluck. Aber während sich Starr heute in totaler Abstinenz gesundheitlich wieder bestens fühlt, segnete Moon das Zeitliche. Keith John Moon, jener Musiker, über den der Rockpublizist Nick Cohn bemerkte: Ich möchte nicht behaupten, Keith Moon wäre der beste Schlagzeuger des Rock'n'Roll, sondern er ist überhaupt der einzige. Erste Versuche am Schlagzeug unternimmt er bei den Beachcombers, einer lokalen Band, die den Surfsound der Beach Boys imitiert. Bei einem Clubauftritt verdrischt er sein Schlagzeug, bis es in sich zusammenfällt. Im Publikum Pete Townsend, dem das imponiert. Er engagiert Moon vom Fleck weg für seine Band The Who.
4: Keith, my friends call me Keith, you can call me John.
5: Okay, John.
3: Am Schlagzeug brilliert er als Showdrummer, atemberaubend schnell und mit allerlei Mätzchen. Aber während sich die Band mit Konzeptwerken wie Tommy und Quadrophenia Weltruhm erarbeitet, baut Moon mehr und mehr ab. Suff und Drogen fordern ihren Preis. Am 7. September 1978 schluckt Moon versehentlich eine Überdosis Heminevrin, ein Medikament gegen seinen Alkoholismus. Keith Moon stirbt mit nur 31 Jahren. 2004 wählen ihn die Leser der Musikzeitschrift Q zum größten Rowdy der Rockmusik. Keith Moon, Drummer of The Who.

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1: Ich bin Gisa Weber. Schönen guten Morgen. Eigentlich sollten die Bundestagsabgeordneten ab Juli rund 500 Euro mehr bekommen. Das will die Bundesregierung in diesem Jahr aber aussetzen. Der Bundestag berät morgen erstmals über einen entsprechenden Gesetzentwurf. Union und SPD beugen sich damit auch dem Druck der Opposition. Die USA und der Iran greifen sich erneut gegenseitig an. Die US-Armee hat zuerst Ziele im Iran beschossen und erklärt, es handele sich um Angriffe zur Selbstverteidigung nach dem Abschuss eines US-Hubschraubers. Wenig später meldete der Iran dann einen Angriff auf einen US-Stützpunkt in Bahrain. Der Tankrabatt läuft Ende des Monats aus und wird wohl auch nicht verlängert. Darauf hat sich laut Fokus die schwarz-rote Koalition geeinigt. Die Steuersenkung gilt seit Anfang Mai. Sie soll die Bürger von durch den Iran-Krieg gestiegenen Spritpreisen entlasten. Sophia und Noah bleiben in Deutschland die beliebtesten Babynamen. Das hat die Gesellschaft für deutsche Sprache mitgeteilt. Bei den Mädchen landen Emma und Emilia auf Platz 2 und 3. Bei den Jungs sind auch Matteo und Theo hoch im Kurs. Obwohl die WM-Spiele wegen der Zeitverschiebung teils mitten in der Nacht stattfinden, sind wieder jede Menge Public Viewings geplant. Laut einer aktuellen Umfrage will knapp die Hälfte der Fans dieses Jahr zusammen mit anderen schauen. Vor allem bei den unter 35-Jährigen ist Public Viewing beliebt.
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2: Guten Morgen, auf geht's in diesem Mittwoch. Es ist verdammt früh und deshalb ist diese Musik hier, finde ich, wirklich sehr, sehr passend. Denn das ist Rocky-Musik und die kann euch entweder dabei helfen, jetzt begeistert aus dem Bett zu springen, ein paar Sidesteps, ein paar Lockerungsübungen und dann mit dem Springseil ab zur Kaffeemaschine, voll motiviert. Oder vielleicht hilft euch die Musik auch einfach nur dabei, noch ein bisschen die Deckung oben zu halten, damit ihr euch wenigstens noch jetzt diese 3,5 Minuten schützen könnt vor dem Mittwoch. Wie auch immer, ich wünsche euch einen schönen Start in diesen Tag. Hier sind Survivor mit Eye of the Tiger.

0: Life After Death. Da geht's doch schön nach vorne. Das war aktuelle Musik von Airborne hier bei Radio Warp mit Carsten. Und die haben einen wichtigen Hinweis für uns.
1: G'day, how you going? This is Joel from Airborne and we're super excited. 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Catch ya.
0: Ja, sie freuen sich darauf, mit uns zu feiern beim Bobfest in diesem Jahr. Und sie wollen auch gerne ein Bier mit uns trinken, aber da sind wir doch bereit, oder?
2: Das Bobfest 2026.
0: Ja,

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Demon Fire. Mit AC/DC geht's in diesem Mittwoch hier bei Radio Bob mit Carsten. Und morgen ist es ja so, weiter geht's los mit der Fußball-Weltmeisterschaft. Und heute Abend wird musikalisch schon mal ordentlich eingeheizt, denn in einigen großen Städten gibt es die Warm-Up-Konzerte. Und da wird Bryan Adams auch mit auf der Bühne stehen, und zwar in Toronto. Und dann wird er wahrscheinlich auch die WM verfolgen. Er ist ja großer Fußballfan. Ich frage mich nur, wem wird er denn wohl am meisten die Daumen drücken? Ist es wirklich seinem Heimatland Kanada oder vielleicht doch den Engländern? Er ist ja ganz großer Chelsea-Fan. Und auch zum deutschen Fußball hat er ja eine ganz gute Beziehung. Er hat schon einige der großen Stars fotografiert. Er ist ja auch erfolgreicher Fotograf und ja, sympathisiert ja wohl auch mit dem VfB Stuttgart. Also er ist auf jeden Fall im Thema, im Fußballthema Bryan Adams, und heute Abend bei den Warm-Up-Konzerten auf der Bühne. Und wir freuen uns ja auch noch auf ihn live, nicht? Er ist auf Tour. Tickets gibt's auf radiobob.de, wenn ihr ihn sehen wollt. Und ich habe ihn jetzt hier für euch mit Cuts Like a Knife. Hier ist Bryan Adams bei Radio Bob.

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0: Neue Platte.
3: Im Juli kommt endlich das neue Album Splat von Deep Purple. Sänger Ian Gillan findet, es sei das härteste seit vielen Jahren. Er sagt, das liege nicht nur an ihrem noch relativ neuen Gitarristen Simon McBride, sondern auch an der tollen Abmischung von Produzent Bob Ezrin. Am 3. Juli können wir alle reinhören.
0: Rest in Peace.
3: Auf dem Pitfest in den Niederlanden ist ein Besucher während der Gorilla Biscuits Show verstorben. Die Veranstalter gaben bekannt, dass er einen Herzinfarkt hatte. Das Festival wurde danach frühzeitig abgebrochen, alle folgenden Auftritte abgesagt. Viele Bands haben ihr Mitleid bekundet und waren geschockt. Die Cro-Max haben dazu aufgerufen, auf Festivals gut aufeinander aufzupassen.
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4: Und jetzt kommt die einzig wahre Fassung von All Along the Watchtower. Ja, das sagt sogar der Schreiber des Songs. Kommt ja von Bob Dylan im Original, aber als er diese Version von Jimi Hendrix gehört hat, hat auch Bob gesagt, na okay, vielleicht sollte man die Nummer auch so besser spielen. Hier ist All Along the Watchtower, hier ist der beste Gitarrist aller Zeiten, der größte, hier ist Jimi.

0: Tanzt du noch einmal mit mir? Das waren die Boilers hier bei Radio Bob am Mittwochmorgen mit Carsten. Und bei den Herrschaften stehen ja die großen Summer Open Airs an und unter anderem werden sie da zum ersten Mal auf der Freilichtbühne Lorelei stehen. Und das ist was Besonderes, wie Sänger Sammy sagt.
1: Jeder, der da war, sagt, ist der absolute Hammer. Es ist eine Wahnsinns-Location. Der ganze Freundeskreis möchte unbedingt dahin. Ich glaube, das ist schon irgendwie ein magischer Ort.
0: Ja, definitiv. Und davon gibt es ja ganz viele. Also so magische und besondere Locations.
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0: Ja, und da wollen wir eure Tipps hören. Was könnt ihr empfehlen? Und der Klaus, der hat da was eingeschickt. Die Bude, die kenne ich auch. Er spricht nämlich von der Music Hall in Worpswede. Das ist in der Nähe meiner alten Heimat. Und er sagt, das besteht schon ganz lange. Viele weltberühmte Bands kehren hier seit Jahrzehnten immer wieder ein. Tradition lebt. Ja, da habe ich auch schon das ein oder andere Konzert besucht und es gibt so viele andere Locations. Ob die nun groß sind oder ob die klein sind, das kann auch irgendwie die Kneipe bei euch um die Ecke sein, wo einfach auch schon mal ein paar geile Bands gespielt haben. Diese Empfehlung, die wollen wir von euch und dann gibt es mit Glück eine kleine Belohnung, denn wir hauen 500 Euro Merch-Gutschein raus, damit ihr euch dann eindecken könnt mit den Sachen eurer Lieblingsband. Also, her mit euren Vorschlägen, was die legendärsten Rock-Locations in Deutschland angeht. Klickt radiobob.de.

Sensationelle Nummer. Von einer sensationellen Band, das war Linkin Park mit Faint hier bei Radio Bob. Genau das Richtige zum Start in den Mittwoch. Ich bin Carsten und jetzt kommen wir zu ritterlicher Musik. Ja, denn Brian May von Queen ist ja zum Ritter geschlagen worden. Er ist ein Sir, ist also ausgezeichnet worden für seine Verdienste unter anderem um die Musik. Und ja, genau diese Leute, die suchen wir heute. Da möchte ich nämlich mal wissen, wer es denn wirklich verdient hätte, ausgezeichnet zu werden für die richtig gute Musik, die er oder sie macht bzw. machen. Und da geht es jetzt gar nicht jetzt nur um dieses Ritterschlagen, also um den Sir, denn diesen Titel dürfen ja nur Engländer tragen. Nee, mal ganz allgemein, wem würdet ihr denn also mindestens einen Orden oder vielleicht auch 10 ankleben für wirklich absolut geniale Musik? Das geht natürlich auch posthum. Und wer soll das sein? Das erzählt mir doch heute einfach mal über die MyBob-App. Ja, welcher Musiker hat einen Orden verdient und welche Musikerin, welche Band? Schickt mir eine Nachricht über die MyBob-App, gerne eine schnelle Sprachnachricht. Und derweil jetzt hier Queen für euch. Don't Stop Me Now bei Radio Bob. 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
1: Ich bin Sönke Röhling. Schönen guten Morgen. Eigentlich sollten die Bundestagsabgeordneten ab Juli rund 500 Euro mehr bekommen. Das will die Bundesregierung in diesem Jahr aber aussetzen. Der Bundestag berät morgen erstmals über einen entsprechenden Gesetzentwurf. Union und SPD beugen sich damit auch dem Druck der Opposition. Die Lage in Nahost kommt nicht zur Ruhe. Nach dem Abschuss eines US-Hubschraubers während einer Patrouille in der Straße von Hormuz hat die US-Armee erneut den Iran angegriffen. Die iranischen Revolutionsgarden flogen daraufhin einen Drohnenangriff auf einen US-Stützpunkt in Bahrain. Vor der Gesundheitsministerkonferenz in Hannover wird es heute laut. Hunderte Beschäftigte aus Kliniken wollen gegen die geplante Krankenkassenreform auf die Straße gehen. Die sieht vor, dass Zahlungen an die Krankenhäuser gedeckelt werden sollen, obwohl viele Häuser schon jetzt rote Zahlen schreiben. In der nordirischen Hauptstadt Belfast sind ausländerfeindliche Proteste am Abend eskaliert. Demonstranten setzten Autos und Gebäude in Brand. Die Feuerwehr musste die Bewohner aus den brennenden Häusern holen. Ausgelöst hatte die Proteste ein Messerangriff. Ein Mann, der aus dem Sudan stammen soll, hatte versucht, auf offener Straße einen Mann zu enthaupten. In der Qualifikation für die WM in Brasilien im kommenden Jahr haben die DFB-Frauen auch ihr letztes Spiel gewonnen. Gegen Slowenien gab es ein 2:0. Das WM-Ticket hatte das Team schon vorher sicher.
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2: Gestern Hamburg, heute Gelsenkirchen. Ja, die Jungs von Foreigner sind fleißig, sind ja auf 50th Anniversary Tour. Und dieser Song darf natürlich auf keinem Konzert fehlen. Hier ist Urgent Foreigner für euren Mittwochmorgen. Hi zusammen.

0: Gentleman of the Year, das war Musik aus der Hauptstadt, aus Berlin, die Beatsteaks hier bei Radio Bob am Mittwochmorgen. Ich bin Carsten und jetzt habe ich hier wieder ein paar wirklich laute Tickets liegen, die ihr euch verdienen könnt.
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0: Ich schicke euch nämlich zu Limp Bizkit. Und dieses schön laute Konzert will Tanja Gernhold auf gar keinen Fall verpassen, oder?
2: Ja, ich hoffe. Wie gesagt, jetzt am Ring war es schon schön. Mhm. Ich hoffe, dass ich jetzt auch fit bin, so halbwegs, und mein Hirn auch wieder so ein bisschen funktioniert.
0: Das heißt, du hast sie jetzt bei Rock am Ring gesehen. Du warst da, ja?
2: Genau.
0: Okay.
2: Genau.
0: Und wie war's?
2: Super. Es war richtig super cool.
0: Sehr, sehr gut. Ja, die liefern richtig ab, geht ordentlich nach vorne. War es dein erstes Mal Limp Bizkit?
2: Ja, war mein erstes Mal Limp Bizkit, wie gesagt, mit 44, jetzt das erste Mal sozusagen. Und die Tickets werden dann mein vorzeitiges Geburtstagsgeschenk. Ich würde dann wahrscheinlich bei Limp Bizkit in meinen Geburtstag reinfeiern.
0: Sehr, sehr cool. Aber dann drücken wir jetzt wirklich alle Daumen, damit das wirklich klappt. Und ja, du hast gerade schon gesagt, du hoffst, dass dein Gehirn jetzt soweit mitspielt. Bist du ein bisschen nervös in solchen Situationen oder geht das?
2: Ich muss mal gucken, ne? Okay. Vielleicht kommt das gleich nochmal etwas mehr.
0: Dann steigen wir mal ganz entspannt ein. Ich möchte als allererstes von dir wissen, wir feiern ja in diesem Jahr wieder unser Bobfest, unser nächstes Festival. Das wievielte ist das denn?
2: Oh, das ist eine gute Frage. Weiter.
0: Das dritte. Wie nennt man einen Song, der von zwei Leuten gesungen wird?
2: Duett.
0: Jawohl. Wie heißt der Sänger von Volbeat?
2: Weiter.
0: Michael Paulsen. Welche Stadt ist die Wahlheimat von St. Pauli-Fan und Ärzte-Schlagzeuger Bela B.?
2: Berlin.
0: Nein, Hamburg. In welchem Jahrzehnt gründeten sich Def Leppard?
2: Weiter.
0: Na, 70er. Wahr oder falsch? Der Ex-Schlagzeuger von Electric Callboy.

0: Boy hat mal bei der RTL-Show Bachelorette gewonnen.
1: Richtig.
0: Ja, das stimmt. Das waren aber nur zwei.
1: Ja.
0: Ach, Mensch.
1: Versuch was wert.
0: Ach, das tut mir so leid. Verdammt. Aber du hast es versucht, das aller Ehren wert. Und wie gesagt, genau. So ein bisschen Aufregung spielt dann ja hier doch eine Rolle. Ich wünsche dir trotzdem einen ganz, ganz schönen Tag.
1: Trotzdem vielen Dank für die Chance und vielleicht beim nächsten Mal.
0: Jawohl, darauf hoffen wir und Super. Drücken die Daumen. Danke dir, mach's gut.
1: Danke Ciao. Auch. Ciao.
0: Ach Mensch, das war wirklich schade. Hoffentlich seid ihr morgen ein bisschen ruhiger dabei hier. Um Tickets abzustauben für Limp Bizkit geht bei mir im Bobs morgen wieder. Klickt radiobob.de und werdet King of Bob.

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0: Dr. Dr. UFO waren das hier bei Radio Bob am Mittwochmorgen mit Carsten und es rückt näher, nicht? Das Veröffentlichungsdatum der neuen Rolling Stones Scheibe. In einem Monat ist es soweit. Am 10. Juli kommt Foreign Tongues und es soll Rohr sein, ja. Das hat der Produzent schon mal versprochen. Und ja, vor allen Dingen ist natürlich auch wieder der gute alte Stones Sound auf dem Album zu hören und das ja auch schon bei der ersten Single. Und genau deshalb haben sie den Song ausgewählt. Also recht nüchtern, wie Mick Jagger sagt.
1: So we put out In the Stars as the first single because I thought it was most recognizable Rolling Stones song. So if you like the Rolling Stones, you've heard of them before, you're gonna recognize that. And I think that's good for a first single, recognizability.
0: Ja, es ist ganz gut, wenn man an der ersten Single gleich die Band wieder erkennt und er sagt, jeder, der irgendwie die Stones mag oder vielleicht schon mal gehört hat, der wird gleich erkennen, okay, das ist ein Song von den Rolling Stones. Ja, und das ist auch tatsächlich so und das Ding macht wirklich Lust auf das Album, das da denn also kommt am 10. Juli. Hier ist die aktuelle Single der Stones. Hier ist In the Stars. Euch einen ganz schönen Mittwoch mit Radio Bob.

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0: Videospiel.
10: Es wird ein neues Musikvideospiel geben von den Machern von Guitar Hero. Dieses Game wird Stage Tour heißen und hat eine fantastische Playlist. Red Hot Chili Peppers, Ghost, Baby Metal, Weezer und Co. werden drauf sein. Ähnlich wie schon bei Guitar Hero geht es im neuen Spiel auch wieder darum, die richtigen Tasten zu treffen und im Rhythmus zu bleiben. Neu ist die ausgeklügeltere Technik, für die sich die Macher sogar mit Gitarrenhersteller Gibson zusammengetan haben.
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10: Mike D. von den Beastie Boys bringt seine erste Soloplatte raus. Am 28. August erscheint Thank You. Nach dem Tod von Adam Yauch hatte sich Mike aus der Musikszene zurückgezogen. Er begann aber wieder durch und mit seinen zwei Söhnen Musik zu schreiben und zu spielen. Die beiden sind auch in seiner Band 5D.
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11: Das richtige Glas zum richtigen Getränk. Das ist so ein Ding, das ist mir relativ wichtig. Ich finde zum Beispiel schwierig, irgendwie, weiß ich nicht, Whisky aus dem Schnapsglas zu trinken oder auch Bier aus so einem normalen Wasserglas. Ist auch nicht wirklich lecker, also entweder aus der Flasche oder aus der Dose oder aus einem Vollbildbecher. Ja, das schmeckt auch richtig gut. Ist mir neulich mal wieder aufgefallen, als ich den mal wieder benutzt habe, den Becher, den wir beim letzten Konzert mitgebracht haben. Und das hier ist die Band zum Becher. Hier sind Volbeat jetzt für euch mit Temple.

0: Was eine Gitarre, oder? Ein Träumchen. Irre! Van Halen waren das mit Why Can't This Be Love hier bei Radio Bob. Am Mittwochmorgen mit Carsten, ein richtig schöner 80er. Und aus dem Jahrzehnt springen wir ins Jetzt und Hier, denn die Kollegin Lara Bahnsen kümmert sich um neue Musik.
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2: Shinedown haben ihr 8. Studioalbum rausgehauen. Passenderweise heißt es 8 und es ist ein Mix aus Arena-Rock-Hymnen und ganz persönlichen, ehrlichen Texten.

Die Bandphilosophie besagt, dass sie ein Album erst rausbringen, wenn es zu 100% authentisch ist. 4 Jahre hat dieser Prozess gedauert. 1 Jahr lang haben sie sich für den Feinschliff genommen im bandeigenen Studio in South Carolina. Und der Feinschliff ging sogar so weit, dass Frontmann Brent Smith beim Songwriting zu den Singles so tief in seinen eigenen Phobien gegraben hat, dass er laut eigener Aussage im Studio emotional völlig die Fassung verloren hat.

0: 8 ist eine sehr ambitionierte Platte mit den gewohnten Rockhymnen, aber eben auch einem ganz neuen persönlichen Level. Wir geben Shinedown 4 von 5 Bockpunkten.
1: 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Neue Musik von Shinedown. Hier ist die Young Again bei Radio Bob.

Because the Night, das war die großartige Patti Smith hier bei Radio Bob am Mittwoch mit Carsten. Und sie hätte definitiv einen Preis, einen Orden verdient, findet zumindest Franziska. Das hat sie geschrieben über die MyBob-App, denn das ist heute das Thema hier bei mir. Ich möchte von euch nämlich mal wissen, wer hätte denn eigentlich eine Auszeichnung verdient? Es gibt ja so einige, die sind zum Beispiel schon zum Ritter geschlagen worden, sind irgendwie Sir geworden aufgrund ihrer Verdienste um die Musik oder haben irgendwelche anderen Titel abgeräumt. Und ihr könnt heute mal euren Titel vergeben, euren ganz persönlichen. Und könnt mir sagen, wer hat denn quasi einen Orden, eine ganz besondere Auszeichnung verdient für die Musik, die er, sie macht, beziehungsweise machen. Erzählt es mir über die MyBob-App, gerne mit einer schnellen Sprachnachricht.

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2: Ich bin Sören Gröling. Schönen guten Morgen. Wegen der angespannten Wirtschafts- und Haushaltslage in Deutschland soll die Erhöhung der Diäten im Bundestag in diesem Jahr ausfallen. Die Fraktionen von Union und SPD wollen einen entsprechenden Gesetzentwurf in den Bundestag einbringen. Morgen soll erstmals darüber beraten werden. Die USA und der Iran greifen sich erneut gegenseitig an. Die US-Armee hat Ziele im Iran beschossen und erklärte, es handle sich um Selbstverteidigung nach dem Abschuss eines US-Kampfhubschraubers. Der Iran attackierte nach eigenen Angaben einen US-Stützpunkt in Bahrain. Wie macht sich Deutschland fit für die Zukunft? Im Kanzleramt geht es heute Abend um die ganz großen Reformen. Die Regierung berät mit Gewerkschaften und Wirtschaftsverbänden über die Reformideen. Es geht um Arbeit, Soziales, Steuern und Bürokratieabbau. In der nordirischen Hauptstadt Belfast sind ausländerfeindliche Proteste am Abend eskaliert. Demonstranten setzten Autos und Gebäude in Brand. Die Feuerwehr musste die Bewohner aus den brennenden Häusern holen. Ausgelöst hatte die Proteste ein Messerangriff. Ein Mann, der aus dem Sudan stammen soll, hatte versucht, auf offener Straße einen Mann zu enthaupten. Die DFB-Frauen haben ihr letztes Quali-Spiel für die WM im kommenden Jahr in Brasilien gewonnen. Gegen den Gruppenletzten Slowenien setzte sich das Team mit 2:0 durch. Für die WM qualifiziert hatte sich das deutsche Team schon.
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3: Wir feiern die Gitarrenkunst. Na klar, ich meine, Gitarre ist ja die Grundlage für richtig gute Rockmusik. Und jetzt machen wir das ganz speziell mit diesem großartigen Typen. Er war ein Monster an der Gitarre. Rory Gallagher jetzt für euch mit Shadowplay.

0: Das Original kommt von Cameo und das hier ist die Interpretation von Gunn. Das war World Up hier bei Radio Bob am Mittwochmorgen mit Carsten. Und ja, beide Versionen sind cool, finde ich. Original kommt aus den 80ern, die Version, die wir gerade gehört haben, aus den 90ern. Also in jedem Jahrzehnt gab es gute Musik. Das Dumme ist, in jedem Jahrzehnt gab es auch wahnsinnig schlechte Musik.
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0: Und Martin George hat es auch ganz hervorragend hingekriegt, sich die finstere Musik rauszusuchen.
2: Ja gut, was heißt ausgesucht? In dem Alter hat man keine Wahl, das zu hören, was läuft. Ne? Also grundsätzlich hat mein Vater sehr viel Oldies gehört. Er hatte auch eine riesige Plattensammlung von Jack Jones, Frank Sinatra und so. Mhm. Wobei ich sagen kann, gegen die Musik kann man echt nicht sagen. Die können singen. Nur wenn man dann Radio gehört hat, wo diese Sachen laufen, da laufen dann auch andere Sachen. So wie, sag ich jetzt mal, Gus Backhaus, Bill Ramsey, Hans Blum.
0: Oh, ja.
2: Das sind Sachen, ich kenne die Sachen teilweise immer noch auswendig und das hat geprägt in dem Alter.
0: Ja, das heißt, hier kannst du immer noch mitsingen? Ja, wahrscheinlich.
2: Das öffnet Traumata, glaube ich.
0: Ja, Hans Blum im Wagen vor mir. So, der bricht jetzt ab und kommt nie wieder.
2: Aber das war ja nun, das Grauen geht ja noch weiter. Später ist meine Mutter dann auch die Idee gekommen, ach, guck mal, was ich hier für eine Doku gefunden habe über die Kelly Family. Und dann hat die mich und meine Cousinen ein paar Jahre lang, da sind wir auch nicht wieder rausgekommen, bis dann irgendwann, ich glaube, 16 Kollegen mir mal Blind Guardian mitgebracht hat. Und das ist, dann ist es aufwärts gegangen. Ja, dann kam dann Sonata Arctica, da ist immer noch

0: meine Lieblingsband und ja, war ich mittlerweile zum Glück dann auch auf einigen Konzerten, Sonata, Stratovarius, Manowar, Iron Maiden, ja und Gott hab ihn selig, Ossi ein paar Mal. Da, und das höre ich immer noch gerne. Ja. Das bleibt auch.
1: Hervorragend. Da sind wir doch beruhigt, dass du den richtigen Weg gefunden hast und du auch gleich sagst, das bleibt auch immer so. Das glaube ich dir.
0: Ja.
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0: Das ist wunderbar, da hat man was von.
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Das waren die Toten Hosen mit Hier kommt Alex bei Radio Bob. Und ja, nun ist es so, dass er ja vielleicht zum letzten Mal kommt bei den Konzerten der Alex. Denn das letzte reguläre Studioalbum ist draußen. Der Toten Hosen trinkt aus, wir müssen gehen. Und damit geht's jetzt ja mal auf große Tour. Und ja, wenn sich dann die Hosen zurückziehen, gibt's ja auch kein Beef mehr mit die Ärzte. Ich meine, gibt es jetzt natürlich seit sehr, sehr langer Zeit schon nicht mehr. Ne? Die haben sich gegenseitig ja schon auf Konzerten unterstützt. Und Farin hat jetzt ja auch auf der letzten Platte mitgesungen. Aber damals, als sie angefangen haben, ja, da waren die ja schon durchaus Konkurrenten. Bis sich die Ärzte dann ja aufgelöst haben. Und dann ist Farin auf Campino zugegangen und hat gesagt, komm, jetzt gibt's uns ja nicht mehr, jetzt können wir auch mal wieder nett miteinander reden. Da sagt Campino, ja, ist eine gute Idee, aber ich glaube nicht, dass ihr das lange durchhaltet. Farin, doch, also das sollte es jetzt eigentlich erstmal gewesen sein. Und dann, ja, haben sie um 1000 Mark gewettet, weil Campino gesagt hat, ihr haltet das keine 5 Jahre durch. Farin hat gesagt, doch. Ja, den Ausgang der Geschichte kennen wir. Irgendwann lag ein Briefumschlag bei Campino im Briefkasten. 1000 Mark drin. Mit einem kurzen Kommentar von Farin. Du hast recht gehabt. Ja, schöne Geschichte zum, ja, womöglichen Ende von den Toten Hosen. Hier ist Radio Bob am Mittwochmorgen mit Carsten und Abschied, das ist bei Bon Jovi überhaupt gar kein Thema. Nee, das Gegenteil, denn die arbeiten ja am großen Comeback. John Bon Jovi übt fleißig nach seiner Stimmbandverletzung, um wieder auf die Bühne zurückzukehren. Und hier sind sie, Bon Jovi, jetzt mit Keep the Faith.

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0: Neue Platte.
5: Im Juli kommt endlich das neue Album Splat von Deep Purple. Sänger Ian Gillan findet, es sei das härteste seit vielen Jahren. Er sagt, es liege nicht nur an ihrem noch relativ neuen Gitarristen Simon McBride, sondern auch an der tollen Abmischung von Produzent Bob Ezrin. Am 3. Juli können wir alle reinhören.
0: Rest in Peace.
5: Auf dem Pitfest in den Niederlanden ist ein Besucher während der Gorilla Biscuits Show verstorben. Die Veranstalter gaben bekannt, dass er einen Herzinfarkt hatte. Das Festival wurde danach frühzeitig abgebrochen, alle folgenden Auftritte abgesagt. Viele Bands haben ihr Mitleid bekundet und waren geschockt. Die Cro-Max haben dazu aufgerufen, auf Festivals gut aufeinander aufzupassen.
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6: Die Kritiken, die waren damals eigentlich überwiegend gut für das 12. Studioalbum von Green Day. Und auch die Chartplatzierungen haben unterstrichen, dass die Scheibe richtig gut geworden ist. Und das hier, das ist der Titelsong dazu, der ist auch richtig gut geworden. Hier ist Revolution Radio, hier sind Green Day. Schönen guten Morgen.

0: Das war Bruce Springsteen mit Dancing in the Dark. Hier bei Radio Bob am Mittwoch mit Carsten und man nennt ihn auch den Boss. Und diesen Titel, den hat er mindestens verdient und noch wesentlich mehr, denn er hat natürlich schon einige Titel und Auszeichnungen bekommen. Ja, also mal abgesehen natürlich von vielen Grammys. Er hat ja den Oscar gewonnen. Er hat ja zum Beispiel aber auch den Kennedy-Preis gewonnen, ist Music Cares Person of the Year geworden und das alles wirklich absolut zu Recht. Und wir sprechen heute darüber, wer das noch absolut zu Recht verdient hätte. Ja, wen müsste man denn aus eurer Sicht eigentlich mit musikalischen Orden behängen quasi? Franziska, was sagst du?
1: Ja gut, Freddy steht natürlich ganz oben posthum. Ne? Das ist außer Frage. Der ist einfach. Meine Mutter erzählt immer die Geschichte, als der gestorben ist, 91, ich war 7 und kam von irgendwo nach Hause und sie machte die Tür auf und das Erste, was ich brüllte, war, Freddy ist tot.
0: Ja.
1: Und sie wusste, gar nicht, was los war. Und wir hatten ein großes Freddy-Poster hinten an der Eingangstür sogar.
0: Ja.
1: Und da war sie total geschockt, dass ich das so gesagt habe mit 7, ne?
0: Ja, das war damals ein trauriger, einschneidender Moment natürlich für die ganzen Queen- und Freddy-Fans, aber auch insgesamt für die Musikwelt. Denn damit haben wir wirklich einen der ganz, ganz Großen verloren, den man ja im Nachhinein gar nicht genügend Orden anstecken kann, mal ganz im Ernst. Wer hat noch einen Orden, eine Auszeichnung verdient? Darüber quatschen wir heute und deshalb erzählt ihr mir eure Meinung über die MyBob-App. Gerne mit einer schnellen Sprachnachricht.

0: Want to be wild, die Biker-Hymne aus dem Film Easy Rider, das war ein Steppenwolf hier bei Radio Bob am Mittwochmorgen mit Carsten und ja, ist gar nicht mehr lang hin, nicht? 2,5 Wochen noch, dann kommt das neue Album von Fury in the Slaughterhouse. Am 26. Juni ist es soweit, Changes, so heißt es. Und ich muss sagen, die ersten Songs machen echt richtig Bock aufs Album, 9 Lives und auch der aktuelle Song Fix This Crack. Und der erinnert uns außerdem auch nochmal wieder an wirklich wichtige Dinge, wie Kai Wingenfelder sagt.
1: Worum geht's in dem Song Fix This Crack? Das ist relativ simpel. Man kann sich mit Geld viele Dinge kaufen, die das Leben vielleicht angenehmer machen. Aber was man sich definitiv nicht kaufen kann, ist Liebe und Glück. Aber was wäre das Leben ohne Liebe und Glück?
0: Oder? Recht hat er, der Kai. Also wir freuen uns auf das neue Album. Am 26. kommt's raus. Damit sind sie dann ja auch auf Tour. Alle Tickets und Termine könnt ihr mal checken auf radiobob.de. Und hier ist er. Nun der neue Song Fix This Crack. Hier sind Fury bei Radio.

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1: Ich bin Sören Gröling. Schönen guten Morgen. Dass Deutschland große Reformen braucht, da sind sich die meisten einig. Aber wie die aussehen sollen, das ist umstritten. Und heute Abend Thema im Kanzleramt. Die Regierung berät mit Gewerkschaften und Arbeitgebern über ihre Vorstellungen bei den Themen Soziales, Arbeit, Steuern und Bürokratieabbau. Vor dem Reformspitzentreffen mit Gewerkschaften und Wirtschaftsverbänden im Kanzleramt gibt es offenbar neuen Streit in der Regierung. Kanzler Merz soll laut Rheinischer Post in der Unionsfraktionssitzung gesagt haben, dass seine Geduld mit der SPD am Ende sei. Hintergrund ist ein Gesetz, das große Bauprojekte beschleunigen soll. Merz wirft der SPD Blockade vor. Wegen der angespannten Wirtschafts- und Haushaltslage in Deutschland soll die Erhöhung der Diäten im Bundestag in diesem Jahr ausfallen. Die Fraktionen von Union und SPD wollen einen entsprechenden Gesetzentwurf in den Bundestag einbringen. Morgen soll erstmals darüber beraten werden. Die Gesundheitsminister von Bund und Ländern beraten heute über die geplante Reform der Kranken- und Pflegeversicherung. Die Bundesregierung will steigende Krankenkassenbeiträge bremsen. Ärzte befürchten dadurch finanzielle Einbußen. Verbände haben daher zu Demos aufgerufen. Einige Arztpraxen bleiben deshalb geschlossen. In der Qualifikation für die WM in Brasilien im kommenden Jahr haben die DFB-Frauen auch ihr letztes Spiel gewonnen. Gegen Slowenien gab es ein 2:0. Das WM-Ticket hatte das Team schon vorher sicher.
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2: Woran erkennt man einen guten Gitarristen? Nun, am ersten Ton. Ja, wenn der ein-, zweimal an der Gitarre zupft, muss man eigentlich erkennen, wer es ist. Ja, das sagt nicht nur ich, das sagt zum Beispiel auch Slash von Guns N' Roses. Und auf diesen Mann hier trifft das definitiv auch zu, oder? Diese Gitarre? Unverkennbar. Mark Knopfler, habt hoffentlich erkannt. Hier ist er mit seinen Dire Straits. Lady Writer. Schönen Mittwoch.

0: Down by the River, 1A Rock'n'Roll aus Wiesbaden, das waren The New Roses. Hier in Bobs Morgen, ich bin Carsten, ich wünsche euch einen ganz schönen Mittwoch.
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0: Yes, Run to the Hills, das waren Iron Maiden hier bei Radio Bob am Mittwoch mit Carsten und die haben ja auch richtig abgeliefert am letzten Wochenende bei Rock am Ring. 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Gestern ging es los mit dem Vorverkauf und nach nur 15 Minuten waren die ersten drei Preisstufen bereits ausverkauft und nach einer Stunde waren 48.000 Tickets schon weg. Das ist der absolute Wahnsinn, neuer Rekord, was den Vorverkaufsstart angeht. Mag unter anderem auch an Blink-182 liegen. Das haben sie ja schon bekannt gegeben am Ende des Festivals, dass die zum ersten Mal im nächsten Jahr bei Rock am Ring auf der Bühne stehen werden. 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
0: Videospiel.
12: Es wird ein neues Musikvideospiel geben von den Machern von Guitar Hero. Dieses Game wird Stage Tour heißen und hat eine fantastische Playlist. Red Hot Chili Peppers, Ghost, Baby Metal, Weezer und Co. werden drauf sein. Ähnlich wie schon bei Guitar Hero geht es im neuen Spiel auch wieder darum, die richtigen Tasten zu treffen und im Rhythmus zu bleiben. Neu ist die ausgeklügeltere Technik, für die sich die Macher sogar mit Gitarrenhersteller Gibson zusammengetan haben.
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12: Mike D. von den Beastie Boys bringt seine erste Soloplatte raus. Am 28. August erscheint Thank You. Nach dem Tod von Adam Yauch hatte sich Mike aus der Musikszene zurückgezogen. Er begann aber wieder durch und mit seinen 2 Söhnen Musik zu schreiben und zu spielen. Die beiden sind auch in seiner Band 5D.
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13: Nee, Saskia, die hat ja in dieser Woche Urlaub, ist deshalb nicht am Start und deshalb jetzt also vielleicht maximal, hoffentlich, erst beim Frühstück, um so ganz chillig in den Tag zu kommen. Ja, ihr seid vielleicht schon ein bisschen länger dabei und sucht verzweifelt immer noch nach Kraft. Dann versucht es mit einem leckeren Kaffee und natürlich mit unserer Musik. Ich habe The Donners jetzt hier für euch und die bringen aber wirklich mal nach vorne. Hier ist Take It Off.

0: Boah, was für eine geniale Nummer.
1: Oder? Es gibt immer wieder Gänsehaut bei I Still Haven't Found What I'm Looking For. Das waren U2 hier bei Radio Bob am Mittwoch mit Carsten und die würdet ihr mit Preisen überhäufen. Also The Edge für das Gitarrespiel, auf jeden Fall Bono für sein Songwriting und auch insgesamt, das zumindest habt ihr mir mitgeteilt, über die MyBob-App, denn das ist ja das Thema heute Morgen. Ich möchte wissen, wer hat denn wirklich mal einen Preis verdient für die tolle Musik?
2: Guten Morgen, hier ist der Sascha. Also, wenn ich könnte, würde ich Ian Anderson von Jethro Tull einen Orden verleihen. Er hat die Flöte zu einem Rockinstrument gemacht, ja, und hat gezeigt, dass auch geiler Rock mit einer Flöte geht. Ich kann es nur empfehlen, Leute, schaut euch die Videos an, hier Locomotive Breath. Der macht sogar während dem Spielen mit der Flöte, macht er auch noch Geräusche. Es ist einfach klasse. Also, für mich hat er 2 Orden verdient. Und natürlich der 3. Orden an Radio Bob. Vielen Dank für euer geiles Programm und keep on rocking. Schönen Tag wünsche ich euch. Tschüss.
1: Wünschen wir dir auch, Sascha. Vielen Dank. Und diese Geräusche, die Ian Anderson da macht, also ja auch noch mit dem Mund nebenbei, während er Flöte spielt, das ist schon echt beeindruckend. Daniel hat mir über die MyBob-App geschrieben, meiner Meinung nach hätte Wolfgang Niedecken einen Orden für sein generelles Engagement und natürlich auch musikalisch verdient. Ja, der Mann, der feiert in diesem Jahr 50 Jahre Bab. Das ist auch eine enorme Leistung. Was sagt ihr? Wer hat einen Preis verdient? Wem würdet ihr einen Orden umhängen für wirklich außergewöhnlich gute Musik? Das erzählt mir weiterhin über die MyBob-App, gerne mit einer schnellen Sprachnachricht.
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0: Highway Star, ein Klassiker von Deep Purple hier bei Radio Bob. Und genau dieser klassische Sound, den werden wir wieder hören auf dem neuen Album Splat, das da kommt. Das ist die mittlerweile 24. Platte der Rock-Urgesteine. Und ja, ein Renteneintrittsdatum ist für die Jungs im Moment zumindest nicht festzumachen, wie Bassist Roger Glover sagt.
1: I don't know, I think we all kind of feel that a certain destiny of being together. I can't imagine life without being in Deep Purple. And we will stop one day, of course. But I can't imagine what life will be after that.
0: Ja, also irgendwann werden sie aufhören müssen, aber wann, ist im Moment vollkommen unklar. So eine Art Bestimmung für sie, in dieser Band zu spielen, und Roger kann sich ein Leben ohne die Purple gar nicht vorstellen. Also von mir aus könnten sie auch ewig weitermachen. Wir freuen uns sehr auf das Album Splat. Das kommt am 3. Juli. Euch einen ganz schönen Mittwochmorgen. Hier ist Radio Bob mit Carsten. Und apropos neue Musik, die gibt's ja auch von Greta Van Fleet. Ja, sie nennen es einen Neuanfang. Hier

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5: Ich bin Sören Gröling. Schönen guten Morgen. Die Gesundheitsminister von Bund und Ländern beraten heute über die geplante Reform der Kranken- und Pflegeversicherung. Die Bundesregierung will steigende Krankenkassenbeiträge bremsen. Ärzte befürchten dadurch finanzielle Einbußen. Verbände haben daher zu Demos aufgerufen. Einige Arztpraxen bleiben deshalb geschlossen. Vor dem Reformspitzentreffen mit Gewerkschaften und Wirtschaftsverbänden im Kanzleramt gibt es offenbar neuen Streit in der Regierung. Kanzler Merz soll laut Rheinischer Post in der Unionsfraktionssitzung gesagt haben, dass seine Geduld mit der SPD am Ende sei. Hintergrund ist ein Gesetz, das große Bauprojekte beschleunigen soll. Merz wirft der SPD Blockade vor. Eigentlich sollten die Bundestagsabgeordneten ab Juli rund 500 Euro mehr bekommen. Das will die Bundesregierung in diesem Jahr aber aussetzen. Der Bundestag berät morgen erstmals über einen entsprechenden Gesetzentwurf. Union und SPD beugen sich damit auch dem Druck der Opposition. In Berlin startet heute die internationale Luft- und Raumfahrtausstellung. Eröffnet wird sie von Kanzler Merz. Rund 750 Aussteller aus über 30 Ländern zeigen unter anderem neue Flugzeuge, Hubschrauber und Raumfahrttechnik. Ein wichtiges Thema in diesem Jahr sind Drohnen. Danke, Dirk. Zum Sport. Die DFB-Frauen haben auch ihr letztes Qualifikationsspiel für die WM im kommenden Jahr in Brasilien gewonnen. Gegen den Gruppenletzten Slowenien setzte sich das Team mit 2:0 durch. Für die WM qualifiziert hatte sich das deutsche Team schon vorher.
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6: Zum Wachwerden gibt es jetzt einen ganz neuen Song von Eva Under Fire. Die haben sich Maria Brink geschnappt von In This Moment. Dieser Song heißt Villainous.

0: Airborne sind das No Way But The Hard Way bei Radio Bob. Und jetzt gleich gibt's Judas Priest. Da haben wir direkt mal zwei unserer tollen Headliner vom Bobfest im Sandwich hier. Denn Airborne, komm rum zu unserem dritten Bobfest im Juli.
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0: 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Und hier gibt's jetzt unsere Headliner, Judas Priest, Living After Midnight.

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9: Die musikalischen Botschafter der Mongolei, The Who, kommen im Oktober auf eine ausgedehnte Tour ins Bobland. Ihr könnt auch noch dabei sein. Ich habe gerade geguckt, es gibt im Ticketshop auf radiobob.de noch Karten. Und hier gibt's jetzt The Who zusammen mit From Ashes to New. Juve, Juve, Juve.

0: The Pretty Reckless sind das bei Radio Bob mit der neuen Single When I Wake Up. Aufwachen könnt ihr auch ganz gut mit der Sammy Hagar Rock Show. Die gibt's am Samstag wieder und unser gut gelaunter Schreihals wird wie immer seinen Top Rock Countdown herunterzählen und dabei jede Menge gute Musik spielen.
1: The Red Rocker Sammy Hagar here back with another Top Rock Countdown for you this week. We're gonna give it a shot. You stay on the horn with me for 2 hours. I'm not gonna make any sense, but I'm gonna play some damn good music.
0: Auch wenn ihr nicht alles versteht, was er da von sich gibt, sagt er selber, es gibt immerhin 2 Stunden gute Musik in der Sammy Hagar Rock Show. Also seid unbedingt dabei. Am Samstag gibt's eine neue Ausgabe. Und hier gibt's ihn jetzt auch schon, Sammy Hagar bei Radio Bob. 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
1: Ich bin Sönke Röhling. Schönen guten Tag. Vor der Gesundheitsministerkonferenz in Hannover wird es heute laut. Hunderte Beschäftigte aus Kliniken wollen gegen die geplante Krankenkassenreform auf die Straße gehen. Die sieht vor, dass Zahlungen an die Krankenhäuser gedeckelt werden sollen, obwohl viele Häuser schon jetzt rote Zahlen schreiben. Unterdessen stehen die gesetzlichen Krankenkassen finanziell offenbar noch stärker unter Druck als gedacht. Laut Bild-Zeitung rechnet das Bundesgesundheitsministerium in diesem Jahr mit rund 3,5 Milliarden Euro höheren Ausgaben. Im ersten Quartal lagen die Ausgaben demnach fast 8% über dem Vorjahreswert. Wie macht sich Deutschland fit für die Zukunft? Im Kanzleramt geht es heute Abend um die ganz großen Reformen. Die Regierung berät mit Gewerkschaften und Wirtschaftsverbänden über die Reformideen. Es geht um Arbeit, Soziales, Steuern und Bürokratieabbau. In Deutschland gibt es immer mehr Rentner. Wie die Rheinische Post berichtet, hat die deutsche Rentenversicherung zum Jahreswechsel 19,1 Millionen Menschen Altersbezüge gezahlt. Fast jeder Dritte geht übrigens vorzeitig in Rente und nimmt dafür Abschläge in Kauf. Kurz vor Beginn der Fußball-WM blockieren protestierende Lehrer die Zugänge zum Aztekenstadion in Mexiko-Stadt. Dort soll morgen das Eröffnungsspiel stattfinden. Nach Angaben der Behörden wurden in einem Bus der Demonstranten Sprengsätze gefunden. Mexikos Präsidentin spricht von einer Provokation. Das Spiel werde stattfinden.
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2: Bei unserem letzten Zusammentreffen mit die Ärzte, da klang das noch so.
3: Du meinst nochmal mit den Ärzten? Konzerte spielen? Ach du, ich hätte Lust. Aber ich glaube, Bela, ist immer die Frage, ob der mich überhaupt noch erkennt.
4: Ja, wird er ja, aber Fahren hat Hämorrhoiden und was hat seine beiden Nieren gespendet. Der war immer schlechte Mathe, naja.
5: Vielleicht spielen wir ja noch eins, aber ohne mich.
2: Zum Glück haben diese Witzbolde uns nur vereimert und spielen ja jetzt Kaviar dann kurz danach raus. Wir präsentieren euch die Ärzte auf Tour und freuen uns sehr. Hier gibt's jetzt die Ärzte. Bester Land.

0: Ihr hört Radio Bob, schönen guten Tag. Es gibt ja für alles Mögliche irgendwelche Preise, ne? Oscar für den besten Film, Nobelpreis für irgendwelche Wissenschaftler. Aber was wirklich wichtig ist, wäre doch mal ein Preis, den ihr verleiht für eure Lieblingsmusiker, für Musiker, die was Besonderes eurer Meinung nach geleistet haben. Und diesen Preis wollen wir heute gerne verleihen in der MyBob-App. Also meldet euch, wem würdet ihr gerne mal einen Orden verleihen?
1: Guten Morgen, hier ist der Sascha. Wenn ich könnte, würde ich Ian Anderson von Jethro Tull einen Orden verleihen. Er hat die Flöte zu einem Rockinstrument gemacht, ja, und hat gezeigt, dass auch geiler Rock mit einer Flöte geht. Ich kann es nur empfehlen, Leute, schaut euch die Videos an, hier Locomotive Breath. Der macht sogar während dem Spielen mit der Flöte, macht er auch noch Geräusche. Für mich hat er 2 Orden verdient. Und natürlich der 3. Orden an Radio Bob.
0: Hehe, so sieht's aus. Vielen Dank für deine Nachricht. Wir würden gerne noch ein paar Orden und Preise verteilen. Also, wenn euch jemand einfällt, der einen verdient hätte, dem ihr persönlich einen verleihen würdet, dann sagt uns gerne mit einer Sprachnachricht Bescheid in der MyBob-App. Hier geht's weiter bei Radio Bob mit Linkin Park, Shadow of the Day.

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10: Falls ihr euch schon immer gefragt habt, was ist eigentlich das Lieblings-Pokémon von Blackstone Cherry-Gitarrist Chris Robertson? Es ist Anton, Leute. Psyduck auf Englisch.
11: It is. He is. I relate to the nervous energy in my head feeling like it's going to explode. So Psyduck just kind of spoke to me. Of course I like a lot of the other ones, but Psyduck is, Psyduck's my dude, man.
10: Man lernt hier nie aus, Leute. Bei uns erfahrt ihr die wirklich wichtigen Sachen über die Musikszene. Blackstone Cherry gibt es jetzt hier mit Celebrate.

0: Ihr hört Radio Bob am Mittwochvormittag. Schönen guten Tag. Auch heute Abend ab 8 Uhr gibt's natürlich wieder eure tägliche Dosis Alice Cooper.
1: He's back, the man behind the mask. Yes, it's that super duper Cooper fellow. I refer to Alice because Alice is the character I play on stage. I mean, I assume that character in the radio thing also, even though, if you'll notice, Alice never talks to you from the stage because he is inhuman. He's the undead. We don't know where he's from, but he certainly wouldn't talk and say, hey, thanks, that was a great song. Is everybody having a great time out there? No. That's never gonna happen with Alice. So I talk for Alice.
0: So, und das macht er natürlich auch in seiner Radioshow ausführlich. Die Alice Cooper Rock Show heute Abend, wie jeden Abend um 20 Uhr bei Radio Bob. Ihr könnt ihm übrigens auch Fragen stellen und vielleicht schafft ihr es dann mal in seine Show. Aber ich warne euch schon mal vor, wenn er eure Leserbriefe vorliest, er wird auf jeden Fall seine Stimme verstellen und sie wird albern sein. Also macht euch nichts draus. Je nachdem, wie euer Name für ihn klingt, so passt er dann meistens seine Vorlesestimme an. Also nur eine kleine Vorwarnung. Wir freuen uns aber natürlich trotzdem, wenn ihr ihm schreibt. Alle Infos gibt's auf radiobob.de. Und hier gibt es natürlich jetzt auch Alice Cooper. School's out.

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1: Ich bin Sönke Röhling. Schönen guten Tag. Die Gesundheitsminister von Bund und Ländern beraten heute über die geplante Reform der Kranken- und Pflegeversicherung. Die Bundesregierung will steigende Krankenkassenbeiträge bremsen. Ärzte befürchten dadurch finanzielle Einbußen. Verbände haben daher zu Demos aufgerufen. Einige Arztpraxen bleiben deshalb geschlossen. Dass Deutschland große Reformen braucht, da sind sich die meisten einig. Aber wie die aussehen sollen, das ist umstritten. Und heute Abend Thema im Kanzleramt. Die Regierung berät mit Gewerkschaften und Arbeitgebern über ihre Vorstellungen bei den Themen Soziales, Arbeit, Steuern und Bürokratieabbau. In der nordirischen Hauptstadt Belfast sind ausländerfeindliche Proteste am Abend eskaliert. Demonstranten setzten Autos und Gebäude in Brand. Die Feuerwehr musste die Bewohner aus den brennenden Häusern holen. Ausgelöst hatte die Proteste ein Messerangriff. Ein Mann, der aus dem Sudan stammen soll, hatte versucht, auf offener Straße einen Mann zu enthaupten. Flugzeuge, Hubschrauber und Raumfahrttechnik. In Berlin startet heute die internationale Luft- und Raumfahrtausstellung. Kanzler Merz eröffnet sie und will sich auch zur neuen Luftfahrtstrategie äußern. Rund 750 Aussteller aus 37 Ländern sind auf der ILA. Ein Schwerpunkt in diesem Jahr sind Drohnen.
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2: Einen schönen Mittwoch wünsche ich euch mit Heat Set Me on Fire.

0: Nickelback waren das mit Animals bei Radio Bob. Wir sind immer noch auf der Suche nach den legendärsten Rock-Locations im ganzen Bobland. In welchen Läden geht ihr am liebsten feiern? In welchen auf Konzerte? Lasst es uns sehr gerne wissen, zum Beispiel über die MyBob-App.
1: Hallo, ihr Radio Bobber. Kaktus hier aus Fischbe. Zum Thema coole Rock-Locations. In 2023 in Gießen im Kloster Schiffenberg gewesen bei der Tour von Fury in Slaughterhouse und auch 25 und kann ich nur weiterempfehlen. Richtig cool da.
2: Marie aus Recklinghausen hier. Mein Lieblings-Rock-Lokal ist tatsächlich das Helvete in Oberhausen. Einfach eine super geile Location. Die Leute, die da arbeiten, sind auch einfach top. Und da läuft immer gute Musik, da gibt's gutes Bier. Alles top.
3: Ja, hi, liebes Bob-Team, hier ist der Klaus aus Bochum. Ja, was ist eine coole Location? Die Zeche in Bochum möchte ich da mal nennen. Das ist ein richtig feiner Club, da haben schon unglaublich viele geile Bands gespielt. Ich selbst hatte da ein furioses Erlebnis in den 80ern mit Halloween. Da haben die zweimal gespielt, waren sie noch in den Anfängen und das war mega stark. Das war deswegen auch so cool. Wir hatten noch ein kleines Café in der Innenstadt, Billardcafé, da haben wir gezockt und auf einmal standen Leute neben uns, haben gefragt, ob sie mitspielen können. Da haben wir gesagt, ja klar, könnt ihr mitspielen. Und dann kam er ins Gespräch und dann stellte sich raus, das war Halloween. Dann haben wir mit dem Billard gespielt und dann haben wir uns alle auf die Gästeliste gesetzt und wir konnten alle mal eben dann in der Zeche frei das Konzert hören damals. Also das war brillant.
0: Und sowas passiert eben nur in den legendärsten Rock-Locations im ganzen Bobland. 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
11: Fury in the Slaughterhouse gibt's jetzt hier. Die könnt ihr übrigens kurz nach ihrem Album-Release umsonst und draußen sehen. Auf der Kieler Woche, wenn ihr da in der Nähe seid. Da stehen sie nämlich bei uns im Rockcamp auf der Bühne. Wie gesagt, jedes Jahr völlig umsonst. Wir freuen uns, wenn ihr rumkommt. Fury gibt's jetzt hier. 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

Ihr hört Radio Bob. Schönen guten Tag. Wenn ihr mal wieder Bock habt, was zu zocken, es wird bald ein neues Musikvideospiel geben. Guitar Hero haben wir ja alle schon geliebt und uns da einen abgedaddelt. Und dieses nächste Spiel ist von den Machern und wird Stage Tour heißen. Da muss man dann auch wieder Tasten treffen, im Rhythmus bleiben. Es wird nur ein bisschen ausgeklügeltere Technik und vor allem haben die sich mit Gitarrenhersteller Gibson zusammengetan. Also wird wahrscheinlich auch noch ein bisschen schicker aussehen, das ganze Equipment, was man dazu bekommt. Eine fantastische Playlist gibt's auf jeden Fall schon mal. Red Hot Chili Peppers sind dabei, Ghost, Baby Metal, Weezer und noch viele mehr. Und eigentlich würden sich die nächsten doch auch sehr gut eignen für diese Playlist. Die kennen sich auch aus mit Soundtracks, denn Evanescence haben ja für die Anime-Serie Devil May Cry einen eigenen Song beigesteuert. Also könnten die doch eigentlich auch mal gut und gerne einen Song beisteuern für das neue Videospiel Stage Tour. Vielleicht wird ja einer genommen aus ihrem neuen Album, Sanctuary heißt das. Daraus gibt's jetzt Who Will You Follow? Evanescence bei Radio Bob.

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0: Die Steve Miller Band mit Rockin' Me hier bei Radio Bob. 1987 hat die Band einen Stern auf dem Hollywood Walk of Fame bekommen. Steve Miller wurde auch 2016 in die Rock'n'Roll Hall of Fame aufgenommen. Also wirklich einige Auszeichnungen für den Musiker. Und wir wollen heute mal von euch hören, wer denn noch Auszeichnungen verdient hätte.
1: Guten Morgen, Florian aus Kaiserslautern hier. Ich habe kurz drüber nachgedacht und mir dann überlegt, Metallica wäre bestimmt die richtige Wahl. Sie haben den Thrash Metal salonfähig gemacht, bringen maximal gute Konzerte auf die Bühne und unterstützen während der Tour, aber auch darum herum, viele Projekte, die es brauchen, die es verdienen und die es das wert sind. Von dem her ist Metallica für mich die Wahl der Wahl. Schönen Tag noch.
0: Ja, was sagt ihr denn? Wer braucht dringend eine Auszeichnung? Meldet euch auch über unsere kostenlose MyBob-App.

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9: Jack Osbourne hat vor kurzem ja nochmal ein Update gegeben zum Biopic über seinen Vater, Ozzy Osbourne. Das Drehbuch ist ja im Grunde fertig, ne? Und sie haben jetzt wohl auch schon einen Schauspieler ins Auge gefasst, der den Fürst der Finsternis spielen soll. Dürfen aber natürlich noch nichts verraten. Wir sind sehr gespannt drauf. Hier ist Ozzy Osbourne mit Crazy Train bei Radio Bob.

Queen war das mit Killer Queen hier bei Radio Bob. Und gleich hört ihr Alter Bridge, die am vergangenen Wochenende ja auch bei Rock am Ring am Start waren, ne, präsentiert von uns. Wer war nicht da, ist eigentlich die Frage, ne? Was für ein Hammer-Wochenende, was für Hammer-Bands da auf der Bühne standen. So wie man es von Rock am Ring kennt, ne? Das Line-Up ist eigentlich immer der Knaller. Und deswegen ist es auch kein Wunder, dass gestern schon innerhalb der ersten Stunde nach Verkaufsstart über 40.000 Tickets weg waren. Also wer nächstes Jahr sicher dabei sein möchte, der holt sich am besten schnell eine Karte für Rock am Ring, ne? Ansonsten sind wir als Partner ja auch noch da, ne? Da wird sicher noch die ein oder andere Festivalkarte an euch rausgehen. Alter Bridge jetzt hier mit Open Your Eyes bei Radio Bob.

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2: Ich bin Sönke Röhling. Schönen guten Tag. Die Gesundheitsminister von Bund und Ländern beraten heute und morgen über die Zukunft unserer Gesundheitsversorgung. Die Bundesregierung will unter anderem die steigenden Krankenkassenbeiträge bremsen. Die Ärzte befürchten dagegen durch die Reformpläne finanzielle Einbußen. Verbände und Gewerkschaften haben zu Demos aufgerufen. Unterdessen stehen die gesetzlichen Krankenkassen finanziell offenbar noch stärker unter Druck als gedacht. Laut Bild-Zeitung rechnet das Bundesgesundheitsministerium in diesem Jahr mit rund 3,5 Milliarden Euro höheren Ausgaben. Im ersten Quartal lagen die Ausgaben demnach fast 8% über dem Vorjahreswert. In Bonn ist ein Prozess um einen geplatzten Maskendeal aus der Pandemiezeit gestartet. Ein Hamburger Unternehmer fordert fast 1,5 Milliarde Euro vom Bund und beruft sich auf Absprachen mit dem damaligen Gesundheitsminister Jens Spahn. Das Ministerium sagt dagegen, es gab nie einen gültigen Vertrag. In Deutschland gibt es immer mehr Rentner. Wie die Rheinische Post berichtet, hat die deutsche Rentenversicherung zum Jahreswechsel 19,1 Millionen Menschen Altersbezüge gezahlt. Fast jeder Dritte geht übrigens vorzeitig in Rente und nimmt dafür Abschläge in Kauf. Kurz vor Beginn der Fußball-WM blockieren protestierende Lehrer die Zugänge zum Aztekenstadion in Mexiko-Stadt. Dort soll morgen das Eröffnungsspiel stattfinden. Nach Angaben der Behörden wurden in einem Bus der Demonstranten Sprengsätze gefunden. Mexikos Präsidentin spricht von einer Provokation. Das Spiel werde stattfinden.
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3: Wolfgang Van Halen, der Sohn von Gitarrenlegende Eddie Van Halen, hat verraten, dass er genug Material für ein nächstes Mammoth-Album hat. Angefangen haben sie noch nicht mit einer neuen Platte, aber Ideen sind schon mal da. Das sind auch gute Nachrichten. Hier ist Papa Eddie jetzt mit Van Halen und Jump bei Radio Bob.

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Iron Maiden Frontmann Bruce Dickinson mit Tattooed Millionaire hier bei Radio Bob. Nächstes Jahr will Bruce ja mal wieder ein Solo-Album rausbringen. Ne? Dementsprechend wird es dann auch erstmal eine Iron Maiden Tourpause geben. Bis Ende November sind sie ja jetzt noch unterwegs auf der ganzen Welt. Da tut so eine Pause für mindestens ein Jahr bestimmt auch mal ganz gut. Frühestens 2028 wird es da neue Konzerte geben. Also da hat Bruce Dickinson dann ja erstmal genug Zeit für seine Solo-Projekte. Wir halten euch da auf jeden Fall auf dem Laufenden. Lara Bahnsen bei Radio Bob. Jetzt mit Stone Sour und Through Glass. 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
16: Sting versucht, ein weiser Vater für seine 6 Kinder zu sein und hat deswegen ein Erbe gestrichen. Er will nämlich, dass sie selber Geld verdienen und nicht, dass sie sich auf seinem Geld ausruhen. Ja, was natürlich grundsätzlich ein richtiger Ansatz ist, ne? Bei einem geschätzten Vermögen von 225 Millionen Euro springt aber hoffentlich hier und da trotzdem mal was ab. Gleich Sting mit The Police hier nach Atreyu und All For You bei Radio Bob.

Have a nice day, wünschen Bon Jovi hier bei Radio Bob. Wir sprechen heute mal über Rockstars, die eine Auszeichnung verdient hätten. Vor genau 10 Jahren wurde nämlich Rod Stewart in der Queen's Birthday Honors List für seine Verdienste um die Musik und Wohltätigkeit zum Ritter geschlagen. Und das nehmen wir doch mal zum Anlass, um zu schauen, wer denn noch eine Auszeichnung bekommen sollte. Daniel schreibt über unsere MyBob-App: Meiner Meinung nach hätte Wolfgang Niedecken von Bab einen Orden für sein generelles Engagement und natürlich auch musikalisch verdient. Ja, das Bundesverdienstkreuz hat er ja schon bekommen, ne, 2013. Und auch das Bundesverdienstkreuz am Bande, das sind zwei unterschiedliche Sachen, 98 für seinen sozialen Einsatz. So einen Verdienstorden hat auch Jimmy Page von Led Zeppelin. Er ist Officer of the Order of the British Empire. Ja, hier hören wir ihn jetzt mit Led Zeppelin und Stairway to Heaven bei Radio Pop.

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2: Ich bin Cornelius Dreger. Schönen guten Tag. Die Gesundheitsminister von Bund und Ländern beraten heute und morgen über die Zukunft unserer Gesundheitsversorgung. Die Bundesregierung will unter anderem steigende Krankenkassenbeiträge bremsen. Ärzte befürchten dadurch finanzielle Einbußen. Verbände und Gewerkschaften haben zu Demos aufgerufen. Wie macht sich Deutschland fit für die Zukunft? Im Kanzleramt geht's heute Abend um die ganz großen Reformen. Die Regierung berät mit Gewerkschaften und Wirtschaftsverbänden über Ideen. Es geht um Arbeit, Soziales, Steuern und Bürokratieabbau. Vor dem Spitzentreffen im Kanzleramt gibt es offenbar neuen Streit in der Regierung. Kanzler Merz soll laut Rheinischer Post auf einer Unionsfraktionssitzung gesagt haben, dass seine Geduld mit der SPD am Ende sei. Hintergrund ist ein Gesetz, das große Bauprojekte beschleunigen soll. Merz wirft der SPD Blockade vor. In Bonn ist heute ein Prozess um einen geplanten Maskendeal aus der Pandemiezeit gestartet. Ein Hamburger Unternehmen fordert fast eine halbe Milliarde Euro vom Bund und beruft sich auf Absprachen mit dem damaligen Bundesgesundheitsminister Spahn. Das Ministerium sagt, es gab nie einen gültigen Vertrag. Nach dem Einreisewirbel um einen WM-Schiedsrichter erheben die USA schwere Vorwürfe gegen den Somalier. Omar Artan soll wegen angeblicher Kontakte zu mutmaßlichen Mitgliedern terroristischer Organisationen die Einreise verweigert worden sein, heißt es. Er weist das zurück.
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3: Glückwunsch an die Toten Hosen für einen Chartrekord. Ihr neuestes Album Trink aus, wir müssen gehen, ist das 13. Toten Hosen Album, das auf Platz 1 gelandet ist. Sie gehören also ab sofort zu den Bands mit den meisten Nummer 1 Alben in den deutschen Charts. Ein Song vom Album hören wir jetzt, das ist Nur nach vorn bei Radio Bob.

Kutte. Gab's leider nicht. Nur so ein Button für 20 Euro. Da wäre ich fast zusammengebrochen. Das war es mir dann nicht wert. Dann wird dieser Patch jetzt halt einfach bestellt. Genauso wie der von den Red Hot Chili Peppers. Der ist diese Woche bei mir angekommen. Also das Projekt Kutte kann starten. Hier sind die Chili Peppers mit Give It Away bei Radio Bob.

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5: Volbeat haben überraschenderweise ihren Auftritt beim französischen Hellfest für dieses Wochenende abgesagt. Obwohl sie letztes Wochenende ja fit auf der Bühne bei Rock am Ring standen. Ne? Einen richtigen Grund haben sie auch nicht genannt, nur unvorhergesehene Umstände. Was auch immer dahinter steckt. Hier sind Volbeat jetzt auf jeden Fall mit Leviathan.

Schönen Mittwoch euch hier bei Radio Bob. Das waren gerade die Ramones mit Pet Sematary. Und gleich gibt es die neueste Single der Stones, In the Stars, ist ja mit drauf auf dem Album Foreign Tongues, das am 10. Juli erscheint. Und zwar nicht einfach nur so als Album, sondern es gibt auch drei ganz besondere Vinylplatten, nämlich welche, die extra für die Fußball-WM entworfen wurden. Also die Stones mischen mit bei der WM, die morgen offiziell startet. Unter anderem ist auch noch ein besonderer Remix von In the Stars auf dem offiziellen Album zur Weltmeisterschaft mit drauf. Also so werden Fußball- und Musikfans ganz gut verbunden, ne? Hier ist In the Stars von den Stones jetzt bei Radio Bob.

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1: Ich bin Cornelius Dreger. Schönen guten Tag. Ärzte protestieren heute bundesweit gegen die Sparpläne der Bundesregierung. Sie warnen vor längeren Wartezeiten und weniger Vorsorgeangeboten für Patienten. Gleichzeitig beraten die Gesundheitsminister von Bund und Ländern in Hannover über die Zukunft unseres Gesundheitssystems. Reformen, ja, aber wie? Darum geht's heute Abend im Kanzleramt bei einem Spitzentreffen mit Regierung, Gewerkschaften und Wirtschaftsverbänden. Auf dem Tisch liegen die Reformpläne zu den Themen Steuern, Arbeit, Soziales und Bürokratieabbau. Deutschland als führende Luftfahrtnation. Dieses Ziel hat sich die Bundesregierung gesteckt und eine neue Strategie erarbeitet. Unter anderem sollen Kosten für Fluglinien und andere Luftfahrtunternehmen gesenkt und Flugzeugbauer bei der Entwicklung von neuen Flugzeugen gefördert werden. In Deutschland gibt es immer mehr Rentner. Wie die Rheinische Post berichtet, hat die Deutsche Rentenversicherung zum Jahreswechsel 19,1 Millionen Menschen Altersbezüge gezahlt. Fast jeder Dritte geht übrigens vorzeitig in Rente und nimmt dafür Abschläge in Kauf. Kurz vor Beginn der Fußball-WM blockieren protestierende Lehrer die Zugänge zum Aztekenstadion in Mexiko-Stadt. Dort soll morgen das Eröffnungsspiel stattfinden. Laut Behörden wurden in einem Bus der Demonstranten Sprengsätze gefunden. Mexikos Präsidentin spricht von einer Provokation. Das Spiel werde stattfinden.
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2: Im September gibt's ein neues Soloalbum von Farin Urlaub von Die Ärzte, bevor es nächstes Jahr dann mit der Band auf Tour geht. Hier ist neu.

Cry, Hootie and the Blowfish bei Radio Bob. In 2 Wochen erscheint das neue Album Changes von Fury in the Slaughterhouse. Und wir haben ja hier den Band-Podcast Radio Orchid, ne, in der MyBob-App. Da sprechen wir über jedes Album von Fury und über die Bandgeschichte. Könnt ihr euch jederzeit nochmal anhören. Und natürlich haben wir hier gerade wieder zusammengesessen. Kai, der Sänger, Christoph, Gitarre und ich von Radio Bob. Und wir haben über die neue Platte gesprochen. Wir hören uns jeden Song an und wir erfahren wieder viele spannende Sachen. Den könnt ihr auch bald hören. Wir sagen euch Bescheid, wenn es losgeht. Hier ist ein Song von Changes. Hier ist Fix This Crack in Bobs Nachmittag mit André Dostal.

Großartiges. Stevie Nicks ist das bei Radio Bob, Edge of 17. In dem Song erzählt sie, wie es sich angefühlt hat für sie im Dezember 1980, als innerhalb weniger Tage erst John Lennon von den Beatles und dann ihr Onkel gestorben sind. Hier ist Bobs Nachmittag mit André Dostal. Das sind Green Day, Boulevard of Broken Dreams.

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8: Nach dem Auftritt von Iron Maiden bei Rock am Ring konnte man lesen, dass sie 20 Minuten früher aufgehört hätten. Da kann ich mal Entwarnung geben. Maiden haben exakt so lange gespielt wie bei allen anderen Konzerten vorher auch, nämlich 2 Stunden und 5 Minuten. Der Slot war nur 20 Minuten länger angesetzt, aus logistischen Gründen. Ihr habt also nichts verpasst. Hier ist The Number of the Beast jetzt bei Radio Bob, Iron Maiden.

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Wir meinen, das bobt. 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

0: Dark Thoughts. Das sind The Funeral Portrait.
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0: Was sind eure Lieblingsclubs, eure Lieblingshallen, Bühnen, Stadien, was auch immer? Er hier zum Beispiel geht gern ins Logo in Hamburg. Moin.
2: Ja, moin, Radio Bob-Team. Ich bin Volker aus Niebel und war damals 84 oder 85 war von Niebel nach Hamburg getrampt. Es gab einen Stempel, ich weiß nicht mehr, wie viel es gekostet hat, und es spielte Halloween damals. Ich glaube auch, das ist eins der ersten Konzerte gewesen, die Halloween überhaupt gegeben hat. Absoluter geiler Schuppen. Größer ist als 2 Meter, kann die Decke berühren, schwarz lackiert, alles dunkel, total nette Tresenleute, und bevor die Band den ersten Takt gespielt hat, warst du schon schweißgebadet in der Menge. Es war absolut die Krönung. Ich war jetzt vor 4 oder 5 Jahren nochmal wieder im Logo und habe Exodus gesehen. Ja, und der Schuppen hat sich nicht verändert. Ist noch hammergeil gewesen.
0: Ja, danke, Volker. Ich habe es ja schon mal gesagt, ne? So ein Laden muss jahrelang seine Ecken und Kanten bekommen. Das muss dreckig sein. Das darf man nicht renovieren oder verschönern. Nur dann funktioniert so ein Laden. Diese Band hat nie im Logo gespielt. Die war überhaupt erst 2-mal in Hamburg. Die Steve Miller Band. Hier ist

Klingt irgendwie nach Fußball, oder? Coldplay, Speed of Sound war das bei Radio Bob. Diesen Song hat das ZDF 2005 gespielt zu den Spielen im Confed Cup. Und morgen geht die WM los und das ZDF will Helene Fischer spielen. Habe ich das richtig verstanden? Ich frage nur. Wir sind Great White in Bobs Nachmittag mit André Dostal. Once Bitten, Twice Shy.

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2: Ich bin Cornelius Dreger. Schönen guten Tag. Dass Deutschland große Reformen braucht, da sind sich die meisten einig. Aber wie die aussehen sollen, das ist umstritten und heute Abend Thema im Kanzleramt. Die Regierung berät mit Gewerkschaften und Arbeitgebern über ihre Vorstellungen bei den Themen Soziales, Arbeit, Steuern und Bürokratieabbau. Die Gesundheitsminister von Bund und Ländern beraten heute und morgen über die Zukunft unserer Gesundheitsversorgung. Die Bundesregierung will unter anderem steigende Krankenkassenbeiträge bremsen. Ärzte befürchten dadurch finanzielle Einbußen. Verbände und Gewerkschaften haben zu Demos aufgerufen. Deutschland als führende Luftfahrtnation. Dieses Ziel hat sich die Bundesregierung gesteckt und eine neue Strategie erarbeitet. Unter anderem sollen Kosten für Fluglinien und andere Luftfahrtunternehmen gesenkt und Flugzeugbauer bei der Entwicklung von neuen Flugzeugen gefördert werden. Fast wie im Film Catch Me If You Can. In Kanada soll ein ehemaliger Air Canada-Pilot jahrelang Passagierjets geflogen sein, ohne die nötige Kapitänslizenz. Er wurde festgenommen. Laut Ermittlern war er auf mehr als 900 In- und Auslandsflügen als Kapitän im Einsatz.
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3: Mit wem hier in den Büros hinter verschlossenen Türen gerade tiefgreifende Gespräche geführt wurden? Das verrate ich euch nach Kiss in Dynamite und nach Loverboy. Hier ist Love in Every Minute of It bei Radio.

Raise Your Glass, Kiss in Dynamite in Bobs Nachmittag mit André Dostal. So, pass auf, Bryan Adams war hier. Er saß mit der Chefredaktion im Konferenzraum zusammen und dann wurden bei ein paar Gläsern Hafermilch Dinge besprochen, die wir euch bald verraten werden. Aber ihr könnt euch schon mal freuen. Bryan Adams und Radio Bob, da geht was. Hier ist eine One-Eyed Love Affair.

When You Were Young, das sind The Killers hier in Bobs Nachmittag mit André Dostal. So, jetzt No Doubt, das erste Mal in Las Vegas haben sie in so einem kleinen Club gespielt, den es heute gar nicht mehr gibt. Jetzt spielen sie 18 Mal hintereinander in einer 100 Meter hohen LED-Rundumkugel mit der größten Bühne, die man sich nur vorstellen kann, in der Sphere. Hier ist Don't Speak jetzt bei Radio Bob.

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15: Ich bringe ja gern mal Bandnamen durcheinander. Jetzt muss ich schon wieder aufpassen. Shinedown gibt es, die spielen wir gerade. Und das hier sind Lansdowne, das darf ich nicht durcheinander bringen. Ist auch schwierig, weil der Song auch noch so heißt, wie er heißt. Denn hier ist Burn It Down bei Radio Bob.

Bang Your Head, Quiet Riot hier bei Radio Bob. Das ist ja die Band, die von Randy Rhoads mitgegründet wurde, dem legendären Gitarristen, der später bei Ozzy Osbourne war und dann bei einem tragischen Unfall ums Leben kam. Die ganze Geschichte dazu erzählen wir euch in einer Folge unseres Podcasts True Crime Tracklist, Verbrechen in der Rockmusik. Könnt ihr euch überall anhören, wo ihr sonst so eure Podcasts hört. Und das sind Skunk & Nancy. Hier ist Week in Bobs Nachmittag mit André Dostal.

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Greta Van Fleet, neuer Song, Play Your Game hier in Bobs Nachmittag mit André Dostal. Die Band und ihre Fans sind traurig, denn die Namensgeberin Greta Van Fleet ist gestorben. Das war ja eine Nachbarin und sie hatte den Jungs erlaubt, ihren Namen als Bandnamen zu verwenden. Aber sie lebt ja weiter, ne? Greta Van Fleet machen neue Musik gerade und gehen auch bald auf Tour. Mehr dazu erfahren wir bald. Wir sind Free, All Right Now.

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1: Ich bin Cornelius Dreger. Schönen guten Tag. Wie macht sich Deutschland fit für die Zukunft? Im Kanzleramt geht's heute Abend um die ganz großen Reformen. Die Regierung berät mit Gewerkschaften und Wirtschaftsverbänden über Ideen. Es geht um Arbeit, Soziales, Steuern und Bürokratieabbau. Ärzte protestieren heute bundesweit gegen die Sparpläne der Bundesregierung. Sie warnen vor längeren Wartezeiten und weniger Vorsorgeangeboten für Patienten. Gleichzeitig beraten die Gesundheitsminister von Bund und Ländern in Hannover über die Zukunft unseres Gesundheitssystems. Deutschland als führende Luftfahrtnation. Dieses Ziel hat sich die Bundesregierung gesteckt und eine neue Strategie erarbeitet. Unter anderem sollen Kosten für Fluglinien und andere Luftfahrtunternehmen gesenkt und Flugzeugbauer bei der Entwicklung von neuen Flugzeugen gefördert werden. Die Menschen in Deutschland essen weniger Kirschen. 1,7 Kilo waren es letztes Jahr pro Kopf. Vor ein paar Jahren war das noch ein Kilo mehr. Die heimische Kirschernte hat gerade begonnen. Die Bauern rechnen mit guten Ergebnissen, wenn das Wetter ihnen keinen Strich durch die Rechnung macht. Kurz vor Beginn der Fußball-WM blockieren protestierende Lehrer die Zugänge zum Aztekenstadion in Mexiko-Stadt. Dort soll morgen das Eröffnungsspiel stattfinden. Laut Behörden wurden in einem Bus der Demonstranten Sprengsätze gefunden. Mexikos Präsidentin spricht von einer Provokation. Das Spiel werde stattfinden.
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2: Am Wochenende auch bei Rock am Ring dabei gewesen. Großartiger Auftritt. Habe ich aber erst hinterher im Internet gesehen. The Pretty Reckless, here's When I Wake Up bei Radio Bob.

Asia, Days Like This. Ihr hört Bobs Nachmittag mit André Dostal. Und ich habe vorhin schon erzählt, dass ich manchmal Bandnamen verwechsel. Jetzt wieder Blackberry Smoke und Blackstone Cherry. Warum verwechsel ich die? Weil die eine Band hat sich nach einer Zigarettenmarke benannt. Das weiß ich, aber es ist nicht die mit dem Wort Smoke im Namen, sondern genau die andere. Das ist doch bescheuert. Hier sind sie, Blackstone. Nein! Hier sind Blackberry Smoke. So, die habe ich jetzt hier. Runaway from it all. Ich krieg's nicht mehr hin im Leben.

Uha. I Want It All, Queen bei Radio Bob. Und die legendäre Gitarre von Brian May, die könnt ihr aktuell im Kinofilm Masters of the Universe hören. Da hat er nämlich am Soundtrack mitgearbeitet und spielt seine legendäre Red Special. Hier ist Bobs Nachmittag mit André Dostal und mit AC/DC Black Eyes.

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10: Welcher Gitarrist von Weltruf sich ins goldene Buch der Gemeinde Wedemark eintragen durfte, verrate ich euch in dieser halben Stunde. Jetzt erstmal ZZ Top, hier ist Lex bei Radio Bob.

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Lieb waren das mit Energies, neu hier bei Radio Bob. Die britische Band geht mit ihrer ersten Platte jetzt groß auf Tour. USA und Europa stehen auf dem Programm. Natürlich kommen sie auch zu uns nach Deutschland und zwar im November. Ihr hört Bobs Nachmittag mit André Dostal und mit Rory Gallagher und seinem Bad Penny.

1 Open Snow Patrol in Bobs Nachmittag mit André Dostal. Große Ehre für Scorpions-Gitarrist Rudolf Schenker. Er hat sich ins goldene Buch der Gemeinde Wedemark eingetragen. Die Geschichte der Scorpions ist ganz eng mit der Wedemark verbunden. Ihr größter Hit Wind of Change zum Beispiel entstand in Bissendorf-Wietze bei Klaus Meine zu Hause. Und falls ihr euch das fragt, ja, Klaus steht auch schon drin im goldenen Buch seit 2019. Hier sind die Scorpions. Passion rules the game.

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1: Ich bin Cornelius Dreger. Schönen guten Abend. Reformen, ja, aber wie? Darum geht's heute Abend im Kanzleramt bei einem Spitzentreffen mit Regierung, Gewerkschaften und Wirtschaftsverbänden. Auf dem Tisch liegen die Reformpläne zu den Themen Steuern, Arbeit, Soziales und Bürokratieabbau. Die Gesundheitsminister von Bund und Ländern beraten heute und morgen über die Zukunft unserer Gesundheitsversorgung. Die Bundesregierung will unter anderem steigende Krankenkassenbeiträge bremsen. Ärzte befürchten dadurch finanzielle Einbußen. Verbände und Gewerkschaften haben zu Demos aufgerufen. Deutschland als führende Luftfahrtnation. Dieses Ziel hat sich die Bundesregierung gesteckt und eine neue Strategie erarbeitet. Unter anderem sollen Kosten für Fluglinien und andere Luftfahrtunternehmen gesenkt und Flugzeugbauer bei der Entwicklung von neuen Flugzeugen gefördert werden. Fast wie im Film Catch Me If You Can. In Kanada soll ein ehemaliger Air Canada-Pilot jahrelang Passagierjets geflogen sein, ohne die nötige Kapitänslizenz. Er wurde festgenommen. Laut Ermittlern war er auf mehr als 900 In- und Auslandsflügen als Kapitän im Einsatz. Nach dem Einreisewirbel um einen WM-Schiedsrichter erheben die USA schwere Vorwürfe gegen den Somalier. Omar Artan soll wegen angeblicher Kontakte zu mutmaßlichen Mitgliedern terroristischer Organisationen die Einreise verweigert worden sein, heißt es. Er weist das zurück.
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2: Eure Songwünsche könnt ihr sehr gerne reinschicken. Ihr wisst ja, die nächsten 2 Stunden gehören euch und euren guten Ideen. Also schickt Sprachnachrichten in die MyBob-App. Alice Cooper kommt erst um 20 Uhr, der hat sich aber jetzt schon mal reingeschlichen, damit ihr den gleich nicht vergesst. Alice Cooper, Poison.

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6: Also Leute, ich will euch jetzt keine unnötige Angst machen, aber wenn ihr dachtet, die Chance vom Blitz getroffen zu werden, geht so gegen Null in Deutschland, dann muss ich euch enttäuschen, die ist zwar gering, aber in Deutschland werden tatsächlich so 30 bis 50 Leute jedes Jahr vom Blitz getroffen. Die sterben jetzt aber nicht alle daran, also keine Angst, guckt nur vielleicht nach oben oder geht bei krassem Unwetter nicht vor die Tür, hört euch dann lieber diese Hymne.

0: Ihr hört Radio Bob, der Wunschbob ist da. Es gibt jetzt gleich Foreigner für euch und die präsentieren wir ja im nächsten Jahr auf Tour. Sie kommen ins Bobland im Oktober 2027 und da freuen sie sich auch schon sehr drauf. Warum? Das hat uns Jeff Pilsen verraten.
1: Because German audiences really pay attention and because they really know music and they're very loyal.
2: That's right.
1: When they love something, they love it. And, you know, which means, again, that's something that inspires us to really deliver every time because we know that they're there listening.
0: Jeff Pilsen von Foreigner sagt, sie kommen so gerne nach Deutschland, weil die Deutschen richtig aufpassen und sich mit Musik auskennen und dann macht es denen einfach Spaß, hier Live-Shows zu spielen. Also guck mal, ein Lob an euch, weil ihr so toll seid auf Konzerten. 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Und hier gibt's jetzt Foreigner, Dirty White Boy.

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0: Das ist der neue Song von Eva and the Fire Villainous bei Radio Bob im Wunschbob. Wir haben gestern mit euch darüber geredet, wen ihr alles so schon getroffen habt. Eure Rockstars irgendwie auf einem Off-Day, auf Tour oder einfach zufällig in eurem Lieblings-Rockschuppen. Da sind wirklich krasse Geschichten dabei gewesen.
1: Hier ist Lilly. Tatsächlich haben wir Avatar gesehen, nämlich beim Metallica-Konzert vor dem Sonntag-Konzert. Samstagsabend saßen wir in der Lounge von unserem Hotel und Avatar saß direkt neben uns an einem Tisch, so gemeinsam in geselliger Runde. Wir haben am Anfang gar nicht drauf geachtet, bis ich irgendwie dachte, die kommen mir bekannt vor, weil wir sie einmal gesehen haben. Und dann habe ich halt nachgeschaut und dann tatsächlich, das war Avatar. Wir haben sie nicht angesprochen, die saßen so gemütlich beieinander und da wollten wir nicht reingrätschen.
2: Hier ist der Markus. Mal ein Konzert selber spielen mit meiner damaligen Kiss-Band Cold Gin. Und als Headliner hatten wir eine Maiden-Tribute-Band aus Fulda, 667. Und bei denen spielte damals Jens Ludwig von Edguy. Ich glaube, der spielt inzwischen immer noch da, aber mit dem durften wir dann da rocken und Backstage richtig geil feiern. Ciao.
3: Grüße euch, hallo, der Georg hier, hi. Wir durften damals im Sanitäts- und Katastrophenschutz bei dem Museumsmeilenfest in Bonn den Sanitätsdienst für Konzerte sicherstellen und da waren dann zum Beispiel Joe Cocker und David Bowie. Ja, und bei Joe Cocker durften wir nachher, oder haben wir uns einfach rausgenommen, beschnappen ihn uns nach dem Konzert. Die Managerin wollte uns zur Seite schieben, aber er sagte, nee, lass die mal ruhig her, hat uns dann ein Autogramm gegeben. David Bowie war allerdings ein bisschen komisch. Der schnüffelte wohl gerne vor den Konzerten immer ein wenig Sauerstoff und ließ sich dann Sauerstoff bringen vom Rettungsdienst und der war ihm aber nicht gut genug scheinbar. Also wurde das Konzert später gestartet, weil die Manager dann irgendwo anders her noch extra anderen Sauerstoff bringen mussten. Liebe Grüße und viel Spaß. Keep rockin'.
0: Ich liebe das einfach, diese wilden Geschichten durch unser gemeinschaftliches Schwarmwissen, was da alles zusammenkommt. Toll. Also wenn ihr auch sowas Aufregendes mal erlebt habt, dann wartet nicht erst auf den Thementag. Sagt uns direkt Bescheid. Wir freuen uns immer über eure Nachrichten in der MyBob-App. Da freue ich mich auch über eure Songwünsche. Die könnt ihr gerne noch reinschicken. Ich warte auf euch. Jetzt gibt's Kiss, Heaven's on Fire.

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1: Ich bin Cornelius Dreger. Schönen guten Abend. Dass Deutschland große Reformen braucht, da sind sich die meisten einig. Aber wie die aussehen sollen, das ist umstritten und heute Abend Thema im Kanzleramt. Die Regierung berät mit Gewerkschaften und Arbeitgebern über ihre Vorstellungen bei den Themen Soziales, Arbeit, Steuern und Bürokratieabbau. Ärzte protestieren heute bundesweit gegen die Sparpläne der Bundesregierung. Sie warnen vor längeren Wartezeiten und weniger Vorsorgeangeboten für Patienten. Gleichzeitig beraten die Gesundheitsminister von Bund und Ländern in Hannover über die Zukunft unseres Gesundheitssystems. Bei einem schweren Busunfall in der Nähe von München ist ein Kind ums Leben gekommen. Ein mit Grundschülern besetzter Reisebus war am Mittag bei Hebertshausen in einer Kurve mit einem Linienbus zusammengestoßen. Viele weitere Menschen wurden bei dem Unfall teils schwer verletzt. Deutschland als führende Luftfahrtnation. Dieses Ziel hat sich die Bundesregierung gesteckt und eine neue Strategie erarbeitet. Unter anderem sollen Kosten für Fluglinien und andere Luftfahrtunternehmen gesenkt und Flugzeugbauer bei der Entwicklung von neuen Flugzeugen gefördert werden. Harpe Kerkeling als Bundespräsident. Das fordert jetzt eine Online-Petition und mehr als 23.000 Menschen haben die bereits unterschrieben. Kerkeling wird in der Petition als überparteilicher Brückenbauer bezeichnet. Der Komiker selbst hat eine Kandidatur zumindest nicht ausdrücklich ausgeschlossen.
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2: Ich habe die MyBob-App durchgestöbert nach Songwünschen für euch und mir ist da ein Brief reingeflattert von Jürgen und Jochen. Zwei Arbeitskollegen, die sich anscheinend gesucht und gefunden haben. Sie haben denselben Musikgeschmack zufälligerweise und wünschen sich Nickelback mit How You Remind Me, müssen zusammen noch Spätschicht schieben und dieser Song wird sie ein bisschen nach vorne bringen. Kommt sofort, Leute, Jürgen und Jochen, für euch gibt's jetzt Nickelback, How You Remind Me.

0: Das sind die Foo Fighters bei Radio Bob im Wunschbob mit Under You. Und jetzt seid ihr wieder dran. Wenn ihr hier was Bestimmtes hören wollt, dann meldet euch gerne bei mir in der MyBob-App, am besten mit einer Sprachnachricht.
1: Moin Moin, ich bin hier auf Arbeit und könnte ein bisschen Motivation gebrauchen. Ich würde gerne Black Ninja von Battle Beast hören. Wäre das möglich? Danke.

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5: Neue Musik gibt's jetzt von Evanescence aus dem brandneuen Album Sanctuary. Who Will You Follow?

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Twisted Sister, I Wanna Rock bei Radio Bob im Wunschbob. Der nächste Songwunsch kommt von Lara aus der MyBob-App. Blink 182 mit I Miss You hätte sie gerne und grüßt damit ihren David. Grüße auch von uns und ich möchte euch noch kurz erinnern, bei Blink 182, die sind ja der unfassbar geile Headliner, der angekündigt wurde für Rock am Ring im nächsten Jahr. Freuen wir uns natürlich sehr. Es ist tatsächlich so, dass sie noch nie da waren. Ich konnte es auch kaum glauben, als ich es gehört habe, aber es ist ihre Rock am Ring-Premiere. Wenn ihr also Blink 182 und mit Sicherheit noch tausende andere coole Bands sehen wollt, dann müsst ihr schnell sein. Rock am Ring-Tickets gehen mal wieder wie geschnitten Brot hier über den Tisch. Noch gibt es aber welche, also wenn ihr dabei sein wollt, gönnt euch. Die Headliner gibt's jetzt, Blink 182, I Miss You.

0: Ihr hört den Wunsch, Bob, wie immer bei Radio Bob, dass man tanzt sich mit Mother.
1: Hier ist Annalena, ich wünsche mir den Song Wunderland von der Band Ultraviolett, damit begann alles. Heute hat die Band über 10.000 monatliche Hörer auf Spotify erreicht. Ich freue mich mega für euch, ich bin unglaublich stolz auf euch, macht weiter so. Liebe Grüße an Alia, Ben und Ole und besonders an meinen Partner Niklas, ich liebe dich sehr.

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1: Ich bin Cornelius Dreger. Schönen guten Abend. Reformen, ja, aber wie? Darum geht's gerade im Kanzleramt. Bei einem Spitzentreffen sitzt die Bundesregierung mit Gewerkschaften und Wirtschaftsverbänden zusammen. Auf dem Tisch liegen Reformpläne zu den Themen Steuern, Arbeit, Soziales und Bürokratieabbau. Die Gesundheitsminister von Bund und Ländern beraten heute und morgen über die Zukunft unserer Gesundheitsversorgung. Die Bundesregierung will unter anderem steigende Krankenkassenbeiträge bremsen. Ärzte befürchten dadurch finanzielle Einbußen. Verbände und Gewerkschaften haben zu Demos aufgerufen. Bei einem schweren Busunfall in der Nähe von München ist ein Kind ums Leben gekommen. Ein mit Grundschülern besetzter Reisebus war am Mittag bei Hebertshausen in einer Kurve mit einem Linienbus zusammengestoßen. Viele weitere Menschen wurden bei dem Unfall teils schwer verletzt. Die Menschen in Deutschland essen weniger Kirschen. 1,7 Kilo waren es letztes Jahr pro Kopf. Vor ein paar Jahren war das noch ein Kilo mehr. Die heimische Kirschernte hat gerade begonnen. Die Bauern rechnen mit guten Ergebnissen, wenn das Wetter ihnen keinen Strich durch die Rechnung macht. Serbien, Tunesien und Uruguay, das sind die Vorrundengegner der deutschen Handballnationalmannschaft bei der Heim-WM im kommenden Jahr. Das hat die Auslosung jetzt ergeben. Die Heim-WM findet Mitte bis Ende Januar statt.
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1: Ich bin Cornelius Dreger. Schönen guten Abend. Reformen, ja, aber wie? Darum geht's gerade im Kanzleramt. Bei einem Spitzentreffen sitzt die Bundesregierung mit Gewerkschaften und Wirtschaftsverbänden zusammen. Auf dem Tisch liegen Reformpläne zu den Themen Steuern, Arbeit, Soziales und Bürokratieabbau. Ärzte protestieren heute bundesweit gegen die Sparpläne der Bundesregierung. Sie warnen vor längeren Wartezeiten und weniger Vorsorgeangeboten für Patienten. Gleichzeitig beraten die Gesundheitsminister von Bund und Ländern in Hannover über die Zukunft unseres Gesundheitssystems. Bei einem schweren Busunfall in der Nähe von München ist ein Kind ums Leben gekommen. Ein mit Grundschülern besetzter Reisebus war am Mittag bei Hebertshausen in einer Kurve mit einem Linienbus zusammengestoßen. Viele weitere Menschen wurden bei dem Unfall teils schwer verletzt. Die Menschen in Deutschland essen weniger Kirschen. 1,7 Kilo waren es letztes Jahr pro Kopf. Vor ein paar Jahren war das noch ein Kilo mehr. Die heimische Kirschernte hat gerade begonnen. Die Bauern rechnen mit guten Ergebnissen, wenn das Wetter ihnen keinen Strich durch die Rechnung macht. Serbien, Tunesien und Uruguay, das sind die Vorrundengegner der deutschen Handballnationalmannschaft bei der Heim-WM im kommenden Jahr. Das hat die Auslosung jetzt ergeben. Die Heim-WM findet Mitte bis Ende Januar statt.
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2: Einen wunderschönen guten Abend, meine sehr verehrten Damen und Herren. Heute ist eine ganz besondere Tobias sammelt Rock Show. Ich gehe zurück zu meinen musikalischen Wurzeln in die prägende Zeit, als ich jugendlich war und Edguy, die ersten Songs mit Edguy selbst geschrieben habe, dann kurz darauf Avantasia gegründet habe. Also das sind alles Stücke, die ganz, ganz wichtig für mich sind. Vielleicht treibt mich auch die Nostalgie an, denn nächsten Dienstag spielen wir mit Avantasia in Fulda auf dem Domplatz, da wo für mich alles begann, in Fulda, meine Heimatstadt. Und da werde ich so viele Erinnerungen haben, die mir durch den Kopf schießen. Und das feiere ich jetzt schon mal hier mit meiner Radioshow. Gleich gibt's Halloween, Judas Priest, Iron Maiden, Kiss. Wir fangen an mit Vicious Rumors, World Church.

Das war Halloween Eagle Fly Free und ich kann mich daran erinnern, es war der Sommer 1989. Ich habe diese Platte gekauft, diese Schallplatte. Ich habe den ersten Song gehört, Eagle Fly Free, und ich kannte Halloween vorher nicht. Ich war hin und weg. Ich wollte in diesem Moment auch einfach Sänger werden. Ich war, glaube ich, 10 oder 11 Jahre alt und habe gesagt, so eine Art von Musik möchte ich singen. Ich wollte vorher auch schon in einer Band sein. Ich liebte AC/DC und Kiss. Aber diese Halloween-Schallplatte hat mich so dermaßen geprägt. Und das Verrückte an dieser Geschichte ist, dass ich die Jungs später ja dann kennengelernt habe. Wir haben uns angefreundet. Michi Kiske, Kai Hansen, Markus Großkopf haben alle schon bei Avantasia mitgemacht. Ich bin da wahnsinnig stolz drauf und liebe Halloweens, ohne euch hätte es meine Karriere so in der Form gar nicht geben können. Vielen, vielen lieben Dank. Im Übrigen, die Avantasia-Fans unter euch, wenn ihr uns sehen wollt, nächste Woche ist ein ganz besonderes, also der Dienstag ist ein ganz besonderer Tag, Avantasia live in Fulda auf dem Domplatz. Große Show, das volle Programm, die Vollbedienung und das in meiner Heimatstadt. Da, wo vor 34 Jahren meine Karriere losging, am 6.6.1992, genau genommen in Poppenhausen, da habe ich mein erstes Konzert gespielt mit Edguy. Es war eine schöne Zeit, wir haben rumgestümpert, aber es war irgendwie halt auch geil und es fing alles in Fulda an und jetzt komme ich zurück und bringe dieses ganze Avantasia-Brimborium mit. Das macht mich stolz und ich freue mich drauf. Nächsten Dienstag kommt vorbei, es gibt noch Restkarten. So, jetzt gibt's erstmal Judas Priest. Ohne diese Band hätte es auch vieles nicht gegeben und mich hat das auch extrem geprägt. Ich mag auch diese Platte ganz besonders. Hier ist Turbo.

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Iron Maiden, Can I Play With Madness? Auch diese Scheibe und diesen Song habe ich gefeiert im Alter von, ich weiß gar nicht, 13, 12, 14, ich habe keine Ahnung. Ich weiß noch, ein Schulkollege, der war 2 Jahre älter, Michael Krack, der hat sich diese Platte gekauft und wir haben sie im Bus zusammen angeguckt, das Vinyl. 1988 hat er das Ding gekauft und ich war damals 10 Jahre alt und wir haben dieses Cover, dieses hellblaue Cover von Seven Son of a Seven Son irgendwie begutachtet und es war für mich ein Heiligtum eigentlich. Also das war für mich nicht einfach nur Musik, das war mein Leben. Da haben Leute Musik gemacht, die haben

genauso empfunden wie ich. Normale Menschen haben diese Art von Musik nicht verstanden und das hat es für mich so besonders gemacht. Das war wie so eine Geheimgesellschaft. Und diese Lieblingsbands von mir damals, die haben mir so viel Kraft gegeben. Ich war immer so ein bisschen Außenseiter in der Schule und so. Es gab noch so ein paar andere Außenseiter, die diesen Musikliebe geteilt haben. Dann später auch Edguy, wir haben zusammen dann die Band gegründet. Aber das waren meine Helden, Iron Maiden und vor allem auch Eddie. Ach, schöne Zeit, war ganz wichtig für mich. Mein Name ist Tobias Summit, ihr hört die Tobias Summit Rockshow. Jetzt gibt's eine meiner absoluten Lieblingsbands und auf dieser Platte von Kiss hat Bruce Kulick Leadgitarre gespielt. Ich habe später mit ihm zusammengearbeitet bei Avantasia. Ich bin auch glücklich drüber und wahnsinnig stolz. Hier hat er auch wieder ein tierisches Gitarrensolo abgeliefert. Kiss, Crazy, Crazy Nights. Wow.

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1: Jetzt gibt's gleich eine Dio-Power-Ballade. Sowas gab's tatsächlich. Ronnie James Dio hat auf seinem 4. Album eine Power-Ballade gehabt. Oder einen epischen Metal-Song, ich weiß nicht, die Grenzen sind da ja fließend. Es gibt noch Saxon, Back on the Streets aus dem Jahr 1987, glaube ich, ne? Def Leppard, Animal vom Album Hysteria. Ich spiele Avantasia, meine eigene Band. Das ist das erste Stück heute, was nicht aus den 80ern ist. Was ich spiele, es klingt aber so, als wäre es aus den 80ern. Und ein bisschen ist es auch aus den 80ern, weil die 80er haben mich geprägt. Erstmal geht's aber um meinen Freund Ronnie Atkins. Nächsten Dienstag stehe ich mit ihm in Fulda auf der Bühne im Rahmen von Avantasia. Hier sind die Pretty Maids aber mit Ronnie Atkins. Yellow Rain.

ist die Tobias Sammet Rock Show. Frontmann von Edguy, Rocker aus Leidenschaft. Hierher berufen von Radio Bob, Deutschlands Rockradio.

Def Leppard, Animal vom Album Hysteria. Was für eine wunderschöne Nummer. Was für ein geiles Album. Auf dem Album damals war eine Nummer, die ich nicht ganz so geil fand. Das war Excitable. Das war mir irgendwie zu Bubblegum, zu Las Vegas, zu Kaugummi, zu amerikanisch. Der Rest, das waren große, epische Stadion-Rock-Hymnen. Und ich habe das gefeiert. Natürlich die Platte davor, Pyromania, fand ich vielleicht sogar noch einen Tick geiler. Gerade so Sachen wie Foolin' oder auch Stage Fright und Mirror Mirror. Ja, da war vielleicht ein bisschen mehr Metal noch drin, aber trotzdem, die Hysteria ist ein legendäres Album. Hat ein bisschen den Zeitgeist natürlich. Alles ein bisschen glatt poliert gewesen. In den 80ern haben sie alle dann irgendwann angefangen, große Keyboards einzubauen und auch so ein bisschen vielleicht auf den Radio-Einsatz zu schielen. Aber ich kann das den Bands nicht verdenken, weil irgendwie ist es trotzdem halt geil. Mein Name ist Tobias Summit, ihr hört die Tobias Summit Rockshow. Jetzt spiele ich einen Musiker, der hat auch als Metal-Band angefangen und ist inzwischen, macht er auch wieder Metal und hat in den 80ern auch mal so ein bisschen weichgespülten Rock gemacht und blickt auch ein bisschen schmunzelnd auf die Zeit zurück. Aber ich sag, wenn ich ihn treffe, Biff, es geht um Biff, Byford und Saxon, das war eine ganz, ganz wichtige Phase und ich liebe auch diese Phase von Saxon, hat mich extrem beeinflusst. Hier ist ein Saxon aus den 80ern, weichgespült, Back on the Streets.

Das kam auch aus den 80ern. Das war nicht zu überhören. Fette Keyboard-Teppiche, geile Hooklines, eine geile Produktion, powervoller Gesang, großes, wagnerhaftes, opernhaftes, mir fällt kein Substantiv ein. Auf jeden Fall, ihr wisst, was ich meine. Es war Dio, All the Fools Sail Away. Eine meiner Lieblings-Dio-Nummern. Aber da gibt's, glaube ich, 30 davon. Ich könnte fast alles von Dio spielen. Es war alles geil. Ich wollte auch gerne mal mit Ronnie James Dio arbeiten, weil er mich so beeinflusst hat. Ich habe ihn kennenlernen dürfen. Wir haben ihn mit Edguy supported. Und ich wollte ihn dann irgendwann für Avantasia mal haben. Wäre einer meiner größten Träume gewesen. Und es sah vom Gefühl her auch gar nicht so schlecht aus. Und dann ist er aber an Krebs erkrankt und dann sollte es nicht mehr sein. Ronnie James Dio, viel zu früh von uns gegangen. Ich liebe diesen Sänger. Mein Name ist Tobias Summit, ihr hört die Tobias Summit Rockshow. Ich habe gerade das Wort Avantasia erwähnt. Nächste Woche, Dienstagabend, spielen wir in Fulda. Eines der letzten Deutschland-Konzerte mit Avantasia auf dem Domplatz. Es gibt noch Restkarten. Ich freue mich wahnsinnig drauf. Das wird ein ganz besonderes Konzert, ein Heimspiel für mich. Da werde ich sehr emotional sein und sentimental und vielleicht auch ein bisschen nostalgisch, denn in Fulda fing alles an und jetzt komme ich nach Fulda zurück mit dieser großen Produktion und ich freue mich einfach. Bin sehr dankbar, auch in Fulda mit so viel Liebe empfangen zu werden. Und diesen Song, den ich jetzt spiele, den werden wir da auch spielen. Hier ist die Studioversion mit Klaus Meine von den Scorpions. Hier ist Avantasia, Dying for an Angel.

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1: Ich bin Gisa Weber. Schönen guten Abend. Wie macht sich Deutschland fit für die Zukunft? Im Kanzleramt geht es gerade um die ganz großen Reformen. Die Regierung berät mit Gewerkschaften und Wirtschaftsverbänden über Ideen. Es geht um Arbeit, Soziales, Steuern und Bürokratieabbau. Deutschland als führende Luftfahrtnation. Für dieses Ziel hat die Bundesregierung eine neue Strategie erarbeitet. Unter anderem sollen Kosten für Fluglinien und andere Luftfahrtunternehmen gesenkt und Flugzeugbauer bei der Entwicklung von neuen Flugzeugen gefördert werden. In Bonn ist ein Prozess um einen geplatzten Maskendeal aus der Pandemiezeit gestartet. Ein Hamburger Unternehmen fordert fast eine 500 Millionen Euro vom Bund und beruft sich auf Absprachen mit dem damaligen Bundesgesundheitsminister Spahn. Das Ministerium sagt, es gab nie einen gültigen Vertrag. Habe Kerkeling als Bundespräsident. Das fordert jetzt eine Online-Petition und mehr als 23.000 Menschen haben die bereits unterschrieben. Kerkeling wird in der Petition als überparteilicher Brückenbauer bezeichnet. Der Komiker selbst hat eine Kandidatur zumindest nicht ausdrücklich ausgeschlossen. Nur noch ein Tag ist es, dann beginnt die XXL-Fußball-WM in Nordamerika. Im Eröffnungsspiel trifft Co-Gastgeber Mexiko auf Südafrika. Die deutsche Nationalmannschaft startet am Sonntag gegen Curaçao ins Turnier. DFB-Kapitän Kimmich fordert vom Team vollen Einsatz und hofft auf einen guten Start.
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2: Jetzt gibt's gleich Whitesnake, Children of the Night, Wasp, I Wanna Be Somebody. Eine ganz besondere Nummer für mich, denn das war der Soundtrack meiner Jugend. Blackie Lawless hat diese ganze Wut rausgeschrien in die Welt. Ich rede gleich drüber, warum der mir da aus dem Herzen gesprochen hat. Es gibt noch Magnum, mein Freund Bob Catley, eine Nummer vom Album On a Storyteller's Night. Und es gibt meinen Freund Jeff Tate, auch ein alter bekannter Avantasia-Kollege. Ich spiele jetzt Queenstrike, eine Nummer von seinem größten Erfolg. Operation Mindcrime. Erstmal aber AC/DC mit Bon Scott, Walk All Over You.

Das waren Whitesnake mit Children of the Night. Das war die zweite Whitesnake-Platte, die ich hatte. Die 1987, beziehungsweise ich glaube, sie hieß einfach nur Whitesnake. Oder manche haben sie 87 genannt. Ich glaube, die hieß auf unterschiedlichen Märkten anders. Verrückte Sache. Das war irgendwie so das Marketingkonzept. Da war keins dahinter, glaube ich. Naja, mein Name ist Tobias Summit, ja, die Tobias Summit Rockshow. Jetzt spiele ich eine Nummer von Wasp, Blackie Lawless. Ist ein schwieriger Zeitgenosse. Ich habe ihn mehrfach auch getroffen. Ich wollte auch mal mit ihm für Avantasia arbeiten. Das hat sich dann nicht so ergeben. Das war dann nicht so, ist nicht so einfach, der Blackie. Aber als ich ihn noch nicht kannte, war er ein großer Held von mir. Und ich hatte auch ein Poster von ihm an der Wand hängen. Und er hat das für mich rausgeschrien, was ich gedacht habe. Das war irgendwie so die Stimme der Ungehörten, der verkannten Genies, der Heavy-Metal-Fans, die immer so ein bisschen am Rand der Gesellschaft standen und nicht so mitmachen durften. Der, ja, irgendwie sprach er mir aus der Seele. Und diese Nummer war der Soundtrack meiner Kindheit, meiner Jugend. Hier sind Wasp. I wanna be some.

Songwriter und Gitarrist, das waren Magnum, Just Like an Arrow, geschrieben von Gitarrist Tony Clarkin, der leider vor wenigen Jahren viel zu früh von uns gegangen ist, gesungen von Bob Catley, dem Geschichtenerzähler, einer der größten Stimmen der Rockgeschichte für mich. Ganz wichtig, und umso schöner war das, im Jahr 2000 haben wir uns kennengelernt und Bob Catley wurde im Jahr 2000 vor quasi 25 Jahren, bin ich da, 26 Jahren, quasi Mitglied von Avantasia, Familienmitglied auf Lebzeit. Wir sind so gut befreundet und jedes Mal, wenn Bob Catley einen Avantasia-Song singt, geht bei mir im Herzen die Sonne auf. Ich bin so ein großer Fan von Bob und umso mehr freue ich mich drauf, mit ihm wieder auf der Bühne stehen zu können. Ich hab's schon mal gesagt vorhin, nächsten Dienstag in Fulda auf dem Domplatz. Avantasia live, es gibt noch Restkarten. Bob Catley von Magnum ist auch mit dabei. Warum? Weil er geil ist. Ja. Mein Name ist Tobias Summit, die Tobias Summit Rock Show. Jetzt spiele ich einen weiteren Freund und Avantasia-Kollegen. Der ist im Moment selbst auf Tour, macht seine eigenen Sachen, aber wird bestimmt bei Zeiten auch wieder irgendwann bei Avantasia dabei sein. Großartiger Sänger. Hier spiele ich aus seiner absoluten Hochphase Queensryche mit Jeff Tate. I don't believe in love.

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1: Jetzt gibt's Virgin Steel. Eine Nummer, die habe ich, glaube ich, hier noch nie gespielt in meiner Show. Aber eine sehr alte Nummer. Aus Mitte der 80er. Ich liebe die 80er. Deshalb spiele ich auch gleich Rock You Like a Hurricane von den Scorpions. Ich bin ein Kind der 80er, ein ewig gestriger, ein bisschen zurückgeblieben. Ich bin mit Back to the Future, Robin Hood mit Michael Praed aufgewachsen, Knight Rider. Der ganze Scheiß aus den 80ern, Rambo, Poltergeist, Freddy Krueger, deshalb spiele ich auch Dokken gleich, ne? Die haben ja mal so einen Soundtrack gemacht zum Freddy Krueger Nightmare on Elm Street Film. Ja, ich habe noch Walkman gehört, ich habe C64 gespielt, ich bin ein alter Sack. Und deshalb spiele ich jetzt auch was von meiner Lieblings-Ozzy-Platte aus dem Jahr 86, Ozzy Osbourne, Never Know Why.

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Das war Dokken, Standing in the Shadows aus den 80ern natürlich, 87, 88. Das war die Hochphase der musikalischen Schöpfung. Eigentlich war damit alles gesagt mit diesen Jahren. Ja, Anfang der 80er war auch geil und so. Für mich sind die 80er, ich hab's vorhin schon gesagt, ich bin ein alter Sack, ich bin mit diesem ganzen Scheiß aufgewachsen. Und ich habe auch bei Avantasia mit einem meiner besten Freunde und einem der großartigsten Musiker, die ich jemals treffen durfte, Sascha Pate. Wir haben immer die Diskussion, weil er steht so auf Blues und diesen ganzen amerikanischen Rolling Stones und so. Leck mich am Arsch mit dieser Scheiße. Ich meine, ich mag die Stones, es ist alles gut irgendwie, aber das Geile an den, das Wichtige an den 70ern war doch, das war die Inspiration für die 80er. Der geile Scheiß wurde in den 80ern gemacht. Klar, AC/DC in den 70ern, für mich völlige Ausnahme, auch Kiss in den 70ern und dann Boston und so, gab schon ein paar geile Sachen. Ne? Meatloaf, Bad Out of Hell, aber ich sag mal, der richtig geile Scheiß, der kam für mich in den 80ern. Ja, ich brauch das nicht, irgendwie diesen ganzen Blues-Schnettere, Deng, Kleng, Kleng und brauch ich nicht so. Whitesnake, da ist Blues drin, das lasse ich durchgehen. Aber ansonsten, ja, und dann die 80er, da kam geiles Zeug. Das hat mich musikalisch total, auch dieser Großwand, dieser Wall of Sound, Sound der 80er, das hat mich gekickt. Und ich wollte immer irgendwie das auch so groß machen und so glatt poliert und große Melodien und dann so ein bisschen diese Synthesizer der 80er mit einbauen. Und diese Nummer hier, der hört man das an, die kam zwar in den 90ern raus, aber man hört, wie sehr das in den 80ern verwurzelt ist. Vom Album Savage Poetry, meine eigene Band, Ed Guy, Eyes of the Tyrant.

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4: Ich bin Gisa Weber. Schönen guten Abend. Reformen ja, aber wie? Darum geht es gerade im Kanzleramt. Bei einem Spitzentreffen sitzt die Bundesregierung mit Gewerkschaften und Wirtschaftsverbänden zusammen. Auf dem Tisch liegen die Reformpläne zu den Themen Steuern, Arbeit, Soziales und Bürokratieabbau. Deutschland als führende Luftfahrtnation. Für dieses Ziel hat die Bundesregierung eine neue Strategie erarbeitet. Unter anderem sollen Kosten für Fluglinien und andere Luftfahrtunternehmen gesenkt und Flugzeugbauer bei der Entwicklung von neuen Flugzeugen gefördert werden. In Deutschland gibt es immer mehr Rentner. Wie die Rheinische Post berichtet, hat die Deutsche Rentenversicherung zum Jahreswechsel 19,1 Millionen Menschen Altersbezüge gezahlt. Fast jeder Dritte geht übrigens vorzeitig in Rente und nimmt dafür Abschläge in Kauf. Fast wie im Film Catch Me If You Can. In Kanada soll ein ehemaliger Air Canada-Pilot jahrelang Passagierjets geflogen haben, ohne die nötige Kapitänslizenz. Er wurde festgenommen. Laut Ermittlern war er auf mehr als 900 In- und Auslandsflügen als Kapitän im Einsatz. Bei den Fußballfans weltweit steigt die Spannung. Mit der Partie Mexiko-Südafrika startet morgen die Fußball-WM. Deutschland bereitet sich weiter auf das erste Gruppenspiel am Sonntag gegen Curaçao vor. DFB-Sportdirektor Völler gibt als Zwischenziel aus, die Vorrunde müssen wir überstehen, am liebsten als Gruppenerster.
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5: Jetzt geht's neben Motorhead und Alice Cooper auch mal ein bisschen in die 90er. Es gibt gleich Stradivarius, The Kiss of Judas. Ich spiele Le Fay. Das ist eine Band, die hieß irgendwann mal Morgana Le Fay. So heißen sie auch jetzt wieder. Zwischendurch haben sie gedacht, wir müssen den Namen kürzen. Wir nennen uns Le Fay. Und diesen gleichen Schachzug hat auch Yngwie Malmsteen mal verfolgt. Die Band hieß ja früher Yngwie Malmsteens Rising Force. Und da haben, man kennt das ja auch von Tobias Sammels Avantasia, haben die Leute gesagt, was für ein gigantisches Ego muss dieser Typ haben. Man muss das doch nicht so nennen, man kann das doch auch kürzen. Yngwie Malmsteens Rising Force, Mann, kürzt den Namen einfach. Und da hat er gesagt, richtig, mach ich. Hier ist einfach nur noch Yngwie Malmsteen, Making Love.

Das war Alice Cooper mit Poison, muss man eigentlich gar nicht mehr sagen. Eine meiner Meinung nach der größten Rocknummern aller Zeiten. Ich mag diese Modulation im Refrain und das ist hin und her und ein ständiges Hin und Her. Hin und Her macht die Meter. So hat man früher irgendwie am Stammtisch nach 47 Bier gesagt. Und das hat Alice Cooper gemacht und hat damit natürlich auch den größten Hit seiner Karriere gehabt. Und das, obwohl er zu dem Zeitpunkt schon 20 Jahre unterwegs war. Das muss man erstmal hinkriegen. Das ist, ich versuche das nachzumachen. Ich versuche auf der nächsten Avantasia-Platte den größten Hit meines Lebens zu haben. Versuche aber nicht so zu schreiben, als würde ich für einen Hit schreiben, weil dann geht es immer in die Hose. Man muss einfach musikalisch, das ist zumindest meine Überzeugung, ich weiß ja nicht so genau, wie man Hits schreibt, weil so Riesenhits wie Poison hatte ich nie. Aber ich denke, man soll einfach machen, worauf man Bock hat und dann hoffen, dass da auch noch Leute draußen sind, die es auch geil finden. Wenn du anfängst und sagst, ich analysiere das jetzt mal, das machen viele Plattenfirmen und auch Produzenten und ich kenne auch viele Musikerkollegen, gerade so die Jüngeren, die dann auch so, ja, das muss so sein, der Song darf nicht so lang sein, der muss so lang sein hier und das muss jetzt so und so und so und hier und da. Und dann hat das einen Erfolg und dann ist das im Trend und so. Ja, aber das könnte ich nicht. Ich schreibe irgendeinen kauzigen Scheiß und hoffe, dass irgendjemand findet, der es auch noch geil findet. So, mein Name ist Tobias Summit, hier die Tobias Summit Rockshow. Jetzt spiele ich eine Band, die hat mal im Vorprogramm von Gamma Ray, habe ich die mal gesehen. Und die fand ich so dermaßen geil. Die haben so einen Alarm gemacht. Das war unglaublich. Und dann habe ich mir irgendwie, die Platten kannte ich schon. Aber dann habe ich die Band so ein bisschen mehr verfolgt. Und von denen spiele ich jetzt was. Hier sind Le Fay, ehemals Morgana Le Fay, jetzt wieder Morgana Le Fay. The Boon He Gives.

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Stratovarius oder Stratovarius, wie Jörg Michael, der damalige Schlagzeuger der Band, sagte. Jörg Michael kommt ja aus Dortmund und der hat Stratovarius gesagt. Ich habe Jörg Michael mal kennengelernt, da war ich glaube ich so 17 Jahre und da wollte ich ein Autogramm von ihm. Da hat er gesagt, kommt dahinter zum Tama-Strand, Stand, da, auf der Musikmesse war das. Da sind auch noch die Jungs von Dream Theater, war Dream Theater auch noch dabei. Und Jörg Michael ist ein Pfundskerl, ein geiler Typ, wir haben lustigerweise, ich war damals ein riesen Fan von ihm, bin ich auch heute noch. Stratovarius, mit denen haben wir dann ja, wir sind ja nach Finnland gegangen mit Edgar und auch mit Avantasia und haben dann dort produziert auch. Timo Tolki von Stratovarius hat uns damals unter die Arme gegriffen und Jörg Michael arbeitet inzwischen im Konzertbusiness, macht die Produktion für so Festivals wie Wacken und so und lustigerweise hat er auch eine Agentur und da sind wir mit Avantasia auch unter Vertrag. Also wir arbeiten zusammen und wir treffen uns oft hinter der Bühne und es ist lustig, ihn auch in anderer Funktion kennenzulernen. Ein super geiler Typ und ein Schlagzeuger, leckt mich am Arsch, der hat alles weggetrommelt, was es in den 80ern und 90ern zu trommeln gab im deutschen Metal. Man sagt, er hat in der Zeit auch alles weggesoffen, was es wegzusehen. Naja, aber das ist eine andere Sache. Erzähl ich euch das nächste Mal was drüber. Apropos Saufen, hier ist Motorhead, No Voices in the Sky.

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1: So, auf geht's, Endspurt. Es gibt noch Red Body Talk. Ich spiele Krokus, Screaming in the Night. Es gibt Glenmore Hungry, Mr. Big, meinen Freund Eric Martin mit Daddy Brother Love a Little Boy. Sowas, was der alles in Personalunion war zu der Zeit. Vati, Bruder, Liebhaber und kleiner Junge. Kleiner Junge ist er immer noch, wenn wir zusammen mal so auf Tour sind. Der Eric, lustiger Vogel. Erstmal gibt's Blind Guardian, mein Freund Hansi, Imaginations from the Other Side.

Das waren Krokus mit Screaming in the Night. Ist das eine Ballade? Also man muss ja heutzutage alles in Schubladen packen, ansonsten kann man es ja gar nicht anhören. Das ist ganz wichtig im Musikgeschäft und man will das heute auch Heavy-Metal-Bands heutzutage, die müssen entweder Wikinger sein oder Werwölfe oder Soldaten oder Kreuzritter oder Piraten. So müssen die sein. Dann gibt's noch irgendwie die mit den Perücken und den Stirnbändern hier, die so auf 80er Jahre Parodie machen und so. Es muss in eine Schublade passen, ansonsten kann man das nicht vermarkten. Jawohl, so ist er hier in Deutschland im Musikgeschäft, der ordentliche deutsche Musikgeschäftsmensch. Und deshalb ist Krokus, war das eine Ballade, Screaming in the Night? Ich weiß es nicht. Eine Powerballade, hat man in den 80ern gesagt. Aber eigentlich ja auch so ein epischer Hardrock-Track. Aber als ich angefangen habe, Musik zu hören, ich hatte nicht so viele Schubladen. Ich war nicht so ein Ordnungsfanatiker zu der Zeit. Ich hatte nur Kisten. Und da war alles drin. In einer Kiste war alles drin. Es war alles geil. Und dann gab es noch eine Kiste irgendwie, da stand Müll drauf. Da kam alles rein, was ich nicht so geil fand. Und das ist dann zum Müll gegangen. So habe ich damals die Musik unterteilt. In geiler Heavy Metal und Hard Rock und dann halt Scheiß. So. Mein Name ist Tobias Summit. Ihr hört die Tobias Summit Rock Show. Jetzt gibt's Rat Body Talk.

Das waren Glenmore mit Hungry. Glenmore, eine Band aus Baden-Württemberg, bei Balingen, glaube ich, war der Jürgen Volk. Herr, ich weiß nicht, ob er noch da ist, aber ein großartiger Sänger. Ein großartiger Sänger, und damals, das war so wie Queenstrike. War ein bisschen wie Queenstrike. Die war nochmal mit Saxon auf Tour und so, aber kam völlig zur falschen Zeit. Anfang der 90er, dann kam Kurt Cobain, und da konntest du mit so einer Musik, konntest du die Leute jagen. Das hast du nirgends mehr untergekriegt. Weder bei Plattenfirmen, noch bei MTV, noch im Radio. Alle waren auf Pearl Jam und Nirvana getrimmt, und alles, was so ein bisschen Hall und große Effekte in der Musik hatte, war völlig abgemeldet. Schade, weil Glenmore war eine geile Band. Apropos geile Band, Avantasia nächste Woche, ich sag's nochmal. Dienstagabend spielen wir auf dem Domplatz in Fulda, und das wird eine große Show. Wir verabschieden uns danach in eine lange Pause nach diesem Jahr, und ich freue mich riesig auf die Show, weil es eine Heimatshow ist. Kommt vorbei, es gibt noch Restkarten, und wir sehen uns. Wir werden einen wunderschönen Abend mit tollen Gästen, einer geilen, fetten Show haben. Und dann ist auch erstmal, dann seid ihr Avantasia auch erstmal von der Backe. Dann habt ihr es erstmal von der Backe, dann ist erstmal, muss ich erstmal ein bisschen Kraft tanken. Ich mache hier in Deutschland dann noch so, ich weiß gar nicht, dieses Jahr, glaube ich, haben wir noch ein Konzert in Deutschland, und nächstes Jahr machen wir gar nichts. So einfach ist das. So, und jetzt wünsche ich euch eine gute Nacht. Wir hören uns. Hier ist Mr. Big, auch ein Freund von mir. Eric Martin hat auch bei Avantasia schon oft mitgemacht. Toller Sänger, lustiger Vogel. Daddy, Brother, Lover, Little Boy.

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1: Ach, wie schön. Wir kümmern uns heute um einen Song, der auf einem Album drauf ist, das ich sehr geschätzt habe, schon als Jugendlicher.
2: Ich
1: nämlich
2: auch.
1: Get a Grip. Mein erster Kontakt war ein Band-T-Shirt eines Klassenkameraden. Da ist ja dieser schöne Kuhäuter drauf.
2: Ja.
1: Und ich habe am Anfang nicht verstanden, was trägst du denn da für ein T-Shirt? Und dann, Get a Grip, okay, das neue Aerosmith-Album. Also wir gehen zurück ins Jahr 1993. Und ja, wir haben ja eben schon verraten, um welchen Song es geht. Living on the Edge.
2: Yes.
1: Zu Deutsch, Leben am Abgrund. Tja, da haben wir ein bisschen was zu klären, würde ich sagen. Also

eines Gesangsduos. Dann das Video bekam den MTV Video Music Award. Also es war reichlich dabei auf jeden Fall. Und bis heute haben sie den Song über 900 Mal live performt und ist damit einer der Top 10 meistgespielten Live-Songs von Aerosmith.

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4: Ich bin Lisa Weber. Das Spitzentreffen der schwarz-roten Koalition mit Gewerkschaften und Arbeitgeberverbänden ist beendet. Gesprochen wurde über die anstehenden Reformen, um die Sozialsysteme zu stabilisieren und die Wirtschaft zu stärken. Über Beschlüsse wurde nichts bekannt. Vorab hieß es aber auch schon, dass bei den Beratungen keine Entscheidungen getroffen werden sollen. Die USA haben wieder Ziele im Iran beschossen. Die Angriffe seien eine Reaktion auf die ungerechtfertigte und anhaltende Aggression des Iran, hieß es von der US-Armee. Präsident Trump hatte den Beschuss zuvor bereits angedroht und Teheran aufgefordert, einem Abkommen zuzustimmen, um die Kämpfe zu beenden. Deutschland als führende Luftfahrtnation. Für dieses Ziel hat die Bundesregierung eine neue Strategie erarbeitet. Unter anderem sollen Kosten für Fluglinien und andere Luftfahrtunternehmen gesenkt und Flugzeugbauer bei der Entwicklung von neuen Flugzeugen gefördert werden. Fast wie im Film Catch Me If You Can. In Kanada soll ein ehemaliger Air Canada-Pilot jahrelang Passagierjets geflogen haben, ohne die nötige Kapitänslizenz. Er wurde festgenommen. Laut Ermittlern war er auf mehr als 900 In- und Auslandsflügen als Kapitän im Einsatz. Anpfiff für die Fußball-WM in Nordamerika. Das XXL-Turnier startet heute. Am Abend steigt in Mexico City das Eröffnungsspiel zwischen Co-Gastgeber Mexiko und Südafrika. In den kommenden fast 6 Wochen rollt in Mexiko, Kanada und den USA der Ball. 104 Spiele wird es insgesamt geben, so viele wie noch nie.
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1: Die Leser der amerikanischen Ausgabe des Magazins Rolling Stone wählten diese Nummer in der Jahresumfrage 2012 zum Song des Jahres. The Killers und Miss Atomic Bomb, eine Auskopplung aus ihrem Album Battle Born von 2012.
2: We're gonna play a new song called Miss Atomic Bomb.
1: Ihr viertes Studioalbum fällt gitarrenlastig aus und rau. The Killers thematisieren den American Way of Life in allen Facetten, historisch-kritische Perspektiven und soziale Ansichten.

0: Miss Atomic Bomb erinnert an eine alte Liebe und zugleich an die Zeit des Kalten Krieges, als die Atombombe alltäglicher Gegenstand öffentlicher Wahrnehmung wurde.
1: President Truman has just announced that Soviet Russia has the atomic bomb. The announcement was made with dramatic suddenness a few minutes ago in Washington. In a White House statement issued to reporters.
0: Die Radio News verkündeten 1949 ein Statement vom damaligen US-Präsidenten Truman, dass der ideologische Gegner Sowjetunion nun auch im Besitz der Superwaffe sei. Atomic Bomb mutierte im Sprachgebrauch der amerikanischen Jugend zum Synonym für Sexbomb.

Das Cover der Killer-Single erinnert an diese Zeit. Es zeigt eine üppige Blondine, deren Rock flattert wie einst der von Marilyn Monroe. Sie reckt die Arme zum Himmel und entfaltet sich wie ein Atompilz. Nostalgisches von The Killers und Miss Atomic Bomb aus dem Jahr 2012.

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1: Jetzt mit KISS, die ja mit ihrem Logo quasi alles vollhauen, was sich dann auch zu Geld machen lässt. Flipperautomaten, Actionfiguren, es gibt auch ein eigenes Videospiel, Comics und noch etwas, das Gene Simmons selber vorstellt.
2: Yep, you guessed it. KISS Toilet Seats. If you're gonna do anything, why not sit on my face?
1: Es handelt sich um einen KISS-Klodeckel. Wenn du was tust, warum setzt du dich nicht auf mein Gesicht, meint Gene Simmons und lacht dann so schön dreckig. KISS, also selbst auf dem stillen Örtchen, aber auch jetzt bei uns und das so gar nicht still.

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